Konzerte stehen für die Saison 2026/27 auf dem Programm. Opernfreunde dürfen sich unter anderem auf Wagners Tannhäuser, die neue Oper Cosa Nostra und die Rückkehr von Jesus Christ Superstar freuen. Auch Schauspiel und Ballett setzen auf neue Produktionen und moderne Formate. Der Vorverkauf für die neue Spielzeit beginnt am 1. Juli.

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1: Ich werde der Schlinge des Henkers entkommen.
2: Der Kriegsverbrecher Hermann Göring geht in Nürnberg zuversichtlich seinem Prozess entgegen. Er hat sich selbst den Amerikanern gestellt und deshalb steht in einer regnerischen Nacht ein Soldat bei Richter Jackson vor der Tür.
3: Sie haben Hermann Göring gefangen genommen.
4: Oh, in Österreich.
3: Und was haben Sie mit ihm vor?
4: Das ist wohl die entscheidende Frage. Kann ich reinkommen?
3: Nein.
4: Aber es regnet.
3: Das sehe ich auch. Sie erschießen ihn, nicht wahr?
4: Nicht, dass ich wüsste.
3: Aber das war es doch, was Sie die ganze Zeit mit ihm vorhatten.
4: Yes.
3: Churchill und Roosevelt haben den Befehl selbst unterschrieben.
4: Und Sie waren immer dagegen?
3: Ich bin Richter im Supreme Court. Ich halte nichts davon, jemanden ohne Gerichtsverfahren hinzurichten.
4: Deshalb bin ich hier, um mit Ihnen zu reden.
2: Richter Jackson will die Nazi-Verbrecher vor ein internationales Tribunal stellen. Sein Hauptziel ist Hermann Göring. Um an ihn heranzukommen, will er die Hilfe des Militärpsychiaters Kelly.
5: Sie haben mich hierher geholt wegen Göring.
6: Ich werde Hermann Göring in den Zeugenstand rufen und er wird der Welt erzählen, was er getan hat, damit so etwas nie wieder passieren kann. Dieser Krieg endet in einem Gerichtssaal.
5: Mit Göring.
6: Er ist jetzt das Gesicht der Nazis. Wenn er fällt, fallen sie alle. Werden Sie mir helfen?
2: Ja, das wird er. Kelly arbeitet sich in die Verbrechen der Nazis und die Psyche Görings ein. Und dann ist es soweit, die beiden treffen aufeinander.
5: Was haben Sie über mich rausgefunden?
7: Ehrlich gesagt, dass Sie sehr intelligent sind.
5: Das hätte ich Ihnen aber auch sagen können.
7: Und dass Sie ein Narzisst sind. Mit einer ausgeprägten und aggressiven Fantasiewelt, mit einem starken Ehrgeiz und dem Drang, die Welt, wie Sie sie vorfinden, Ihrem eigenen Denkmuster zu unterwerfen.
5: Und davon wurden Sie wirklich überrascht?
2: Die Oscar-Preisträger Rami Malek und Russell Crowe zeigen Schauspielkunst auf höchstem Niveau. Für uns Franken hat der stark gemachte Nürnberg nur einen Nachteil. Trotz seines Namens wurde das Geschichtsdrama nicht hier gedreht, sondern in Budapest. Stefan Grundler, 98.6 Charivari, Kinoredaktion.

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16: Ich bin Florian Klaus. Opfer von häuslicher Gewalt und Stalking sollen künftig besser geschützt werden. Der Bundestag stimmt heute über die elektronische Fußfessel für Täter ab. Suita Sovali berichtet.
17: Die Technik erkennt, wo sich der Täter gerade aufhält. Kommt er dem Opfer zu nahe, gibt sofort eine Warnung auf ein Empfangsgerät, damit Betroffene schnell reagieren oder Hilfe holen können. Gleichzeitig soll auch direkt die Polizei informiert werden. In Spanien gibt so ein System schon länger. Geplant sind außerdem verpflichtende Trainingskurse für Täter und wer die Fußfessel oder das dazugehörige Handy nicht trägt, müsste künftig mit einer Geldstrafe oder sogar bis zu 3 Jahren Haft rechnen.
16: Nachdem das oberste Gericht der USA von Präsident Trump verhängte Zölle einkassiert hatte, hat er unter Berufung auf ein Handelsgesetz einfach neue Zölle eingeführt. Auch das war aber illegal, hat ein US-Gericht jetzt entschieden. Trump habe das Gesetz falsch ausgelegt, das er herangezogen hat. Der EU hat Trump gerade wieder mit neuen Zöllen gedroht, und zwar für den Fall, dass sie ihren Teil eines Handelsabkommens aus dem vergangenen Jahr nicht bis Anfang Juli einhält. Eigentlich gilt im Irankrieg gerade eine Waffenruhe. Trotzdem sind die USA und der Iran in der Straße von Hormus wieder aufeinandergeprallt. Vom US-Militär hieß es, dass iranische Angriffe abgewehrt worden seien. Darauf habe man mit eigenen Schlägen zur Selbstverteidigung reagiert. Der Iran wirft hingegen den USA vor, die Waffenruhe verletzt zu haben. Und zwar mit einem Angriff auf einen iranischen Öltanker. Wie sehr wird der Iran-Krieg der deutschen Wirtschaft schaden? Finanzminister Klingbeil hat dazu eine erste Schätzung abgegeben.

0: anheben. Demnach wird der Bund allein in diesem Jahr rund 18 Milliarden Euro weniger Steuern einnehmen als noch im Herbst angenommen. Gewerkschaften fordern deshalb höhere Steuern für Vermögende. Freiburg steht im Finale der Fußball-Europa League. Der SC setzte sich im Halbfinalrückspiel gegen Sporting Braga aus Portugal mit 3:1 durch. Das Hinspiel hatten die Freiburger mit 1:2 verloren. Im Endspiel von Istanbul trifft der Bundesligist auf den englischen Club Aston Villa, der sich gegen Nottingham Forest durchsetzte.
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2: Mit Tanja Scholl. Bald heißt es bei uns wieder Sommersonne, Badespaß. Immer mehr Freibäder in der Region machen auf und auch die Badeseen sind schon in die Saison gestartet. Und das mit bester Wasserqualität. Die Badeampel steht überall auf grün. Ob am Brombachsee, Rotsee oder Altmühlsee. Dort wurde jetzt auch ein extra Bad im See angelegt. Hans-Dieter Niederprüm, Geschäftsführer des Tourismusverbands Fränkisches Seenland.
3: Der Freistaat Bayern über das Wasserwirtschaftsamt Ansbach haben eine Art Folie eingebracht in Schlungenhof, wo man jetzt dann auch bei bestehender Badewarnung oder Badeverbot dann auch entsprechend baden kann. Und dort sind die Blaualgen dann halt eben draußen gehalten. Also das ist schon so ein sehr guter geschützter Badebereich.
2: Auch in den anderen Badeseen in der Region ist die Wasserqualität bestens. Wie zum Beispiel am Dexendorfer Weiher in Erlangen oder am Habburger Baggersee im Landkreis Nürnberger Land.
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1: Ich bin Florian Klaus. Aus Sicht von US-Präsident Trump gilt die Waffenruhe mit dem Iran immer noch. Auch wenn sich die USA und der Iran in der Straße von Hormus beschossen haben. Das US-Militär hatte nach iranischen Angriffen auf Kriegsschiffe als Vergeltung Schnellboote und Ziele im Iran beschossen. Trump hat das in einem Interview laut dem Sender ABC News mit einer kleinen Ohrfeige verglichen. Der Iran warf hingegen den USA einen Verstoß gegen die Waffenruhe vor. Erneut hat ein US-Gericht Zölle von US-Präsident Trump gekippt. Es geht um die weltweiten Zölle von 10%, die Trump verhängt hat, nachdem das oberste Gericht der USA schon andere Zölle für unrechtmäßig erklärt hatte. Auch der neue Versuch war aber unzulässig, hat jetzt ein Handelsgericht entschieden. Vorher hatte Trump der EU mit deutlich höheren Zöllen gedroht, falls sie nicht bis Anfang Juli ihren Teil eines Handelsabkommens umsetzt. Seit Januar bekommen 18-Jährige Fragebögen zum neuen Wehrdienst der Bundeswehr zugeschickt. Aber nicht alle beantworten ihn. Das Verteidigungsministerium will junge Männer, die den Fragebogen nicht ausfüllen, deswegen mit einem Bußgeld von 250 Euro belegen. Ronny Thorau berichtet.
2: Rund 200.000 Fragebögen wurden bisher verschickt und der Rücklauf ist durchaus beachtlich. Von jungen Männern, die antworten müssen, kamen 86% der Bögen innerhalb der ersten Frist zurück. Nach der ersten Mahnung waren es sogar gut 90%. Die 250 Euro Bußgeld drohen Männern, wenn sie 2 Wochen nach der zweiten Mahnung keinen Fragebogen zurückgeschickt haben.
1: Die spanische Polizei hat auf einem Frachter vor der Küste Afrikas einen Rekordfund gemacht. 30 Tonnen Kokain haben die Beamten beschlagnahmt. Eine größere Menge ist in einer einzigen Ladung noch nie gefunden worden. Die Drogen haben den Angaben nach einen Handelspreis von mehr als 812 Millionen Euro. Freiburg steht zum ersten Mal in einem Europapokalfinale. Der SC setzte sich im Halbfinalrückspiel in der Fußball-Europa League mit 3:1 gegen Sporting Braga aus Portugal durch. Damit drehten die Freiburger die 1:2-Niederlage aus dem Hinspiel. Im Endspiel geht's am 20. Mai in Istanbul gegen Aston Villa.
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3: Mit Tanja Scholl. Eine defekte Weiche bremst weiter die S-Bahn-Linie 2 zwischen Nürnberg und Roth aus. Deshalb kommt es zu Verspätungen und kurzfristigen Ausfällen. Viele S-Bahnen aus Richtung Altdorf enden vorzeitig am Nürnberger Hauptbahnhof. Fahrgäste mit dem Ziel Schwabach oder Roth können alternativ die Regionalzüge nutzen. Zwischen dem Nürnberger Hauptbahnhof und Roth gibt es außerdem einen Ersatzverkehr mit Bussen und Großraumtaxis. Die Busse verkehren einmal pro Stunde. Wann die Reparatur abgeschlossen ist und die Züge wieder normal fahren, ist derzeit noch unklar.

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1: Zwei neue Filme in unseren fränkischen Kinos bieten entweder Action oder Gänsehaut. Vorhang auf für Mortal Kombat 2 und Whistle. Die Schülerin Chris findet in Whistle eine Art Pfeife. Weil sie damit nichts anfangen kann, zeigt sie den Fund ihren Lehrer.
2: Ich hab's in meinem Spind gefunden.
3: Sieht für mich aus wie ein Musikinstrument. Also das ist definitiv dem frühen Maya zuzuordnen, aber der Rest, ich meine, wer weiß, vielleicht den Olmeken.
2: Können Sie was davon übersetzen?
3: Wer weiß, ich werfe mal einen Blick drauf.
1: Eine große Hilfe ist der Lehrer aber auch nicht. Chris macht sich auf die Suche nach der Herkunft der Pfeife und findet bald eine Frau, die sich mit sowas auskennt.
4: Sie hat mir meinen Enkel genommen, meine Tochter. Und sie wird noch mehr Leben nehmen.
2: Uns wurde gesagt, die Inschrift bedeutet, die Toten heraufbeschwören.
4: Nicht ganz. Die Inschrift bedeutet, beschwöre deinen Tod herauf.
1: Und schon geht's los. Ein Schüler nach dem anderen stirbt wegen der Pfeife. Für Grusel- und Horrorfans bietet Whistle in Sachen Handlung wenig Überraschendes, dafür aber ziemlich abgefahrene Arten zum Sterben. 5 Jahre nach dem ersten Kinoauftritt gibt es jetzt Mortal Kombat 2. Wie in der erfolgreichen Videospielreihe tobt auch im Film ein tödlicher Kampf zwischen rivalisierenden Gruppierungen. In die wird der Schauspieler Johnny Cage hineingezogen.
5: Wo zur Hölle bin ich? Johnny Cage, du wurdest für den Kampf auserwählt.
6: Das ist ein Kampfturnier bis zum Tod. Es heißt Mortal Kombat.
5: Ich bin kein Champion. Ich habe keine Transformers-Arme. Ich bin einfach nur sehr hübsch. Ich bin Schauspieler.
1: Das hilft ihm aber auch nichts. Gespielt wird der Held wider Willen von The Boy-Star Carl Urban. Und wie schon im ersten Teil, gibt es auch in Mortal Kombat 2 den aus Nürnberg stammenden Max Huang zu sehen. Stefan Grundler, 98.6 Charivari, Kinoredaktion.

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9: Ich bin Florian Klaus. Aus Sicht von US-Präsident Trump gilt die Waffenruhe mit dem Iran immer noch, auch wenn sich die USA und der Iran in der Straße von Hormus beschossen haben. Das US-Militär hatte nach iranischen Angriffen auf Kriegsschiffe als Vergeltung Schnellboote und Ziele im Iran beschossen. Trump hat das in einem Interview laut dem Sender ABC News mit einer kleinen Ohrfeige verglichen. Der Iran warf hingegen den USA einen Verstoß gegen die Waffenruhe vor. Erneut hat ein US-Gericht Zölle von US-Präsident Trump gekippt. Es geht um die weltweiten Zölle von 10%, die Trump verhängt hat, nachdem das oberste Gericht der USA schon andere Zölle für unrechtmäßig erklärt hatte. Auch der neue Versuch war aber unzulässig, hat jetzt ein Handelsgericht entschieden. Vorher hatte Trump der EU mit deutlich höheren Zöllen gedroht, falls sie nicht bis Anfang Juli ihren Teil eines Handelsabkommens umsetzt. Seit Januar bekommen 18-jährige Fragebögen zum neuen Wehrdienst der Bundeswehr zugeschickt, aber nicht alle beantworten ihn. Das Verteidigungsministerium will junge Männer, die den Fragebogen nicht ausfüllen, deswegen mit einem Bußgeld von 250 Euro belegen. Monitorau berichtet.
10: Rund 200.000 Fragebögen wurden bisher verschickt und der Rücklauf ist durchaus beachtlich. Von jungen Männern, die antworten müssen, kamen 86% der Bögen innerhalb der ersten Frist zurück. Nach der ersten Mahnung waren es sogar gut 90%. Die 250 Euro Bußgeld drohen Männern, wenn sie 2 Wochen nach der zweiten Mahnung keinen Fragebogen zurückgeschickt haben.
9: Die spanische Polizei hat auf einem Frachter vor der Küste Afrikas einen Rekordfund gemacht. 30 Tonnen Kokain haben die Beamten beschlagnahmt. Eine größere Menge ist in einer einzigen Ladung noch nie gefunden worden. Die Drogen haben den Angaben nach einen Handelspreis von mehr als 812 Millionen Euro. Freiburg steht zum ersten Mal in einem Europapokalfinale. Der SC setzte sich im Halbfinalrückspiel in der Fußball-Europa League mit 3:1 gegen Sporting Braga aus Portugal durch. Damit drehten die Freiburger die 1:2-Niederlage aus dem Hinspiel. Im Endspiel geht's am 20. Mai in Istanbul gegen Aston Villa.
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12: Mit Tanja Scholl. Große Bühne für den Endspurt. Das Nürnberger Staatstheater hat sein Programm für die neue Spielzeit und gleichzeitig Abschiedssaison vorgestellt. Zum letzten Mal spielen alle Sparten regulär im sanierungsbedürftigen Opernhaus am Richard-Wagner-Platz, bevor 2028 der Umzug in die Kongresshalle ansteht. Mehr als 30 Premieren, darunter 11 Uraufführungen und fast 80 Konzerte stehen für die Saison 2026-27 auf dem Programm. Opernfreunde dürfen sich unter anderem auf Wagners Tannhäuser, die neue Oper Cosa Nostra und die Rückkehr von Jesus Christ Superstar freuen. Auch Schauspiel und Ballett setzen auf neue Produktionen und moderne Formate. Der Vorverkauf für die neue Spielzeit beginnt am 1. Juli.
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2: Ich bin Florian Klaus. Nachdem das oberste Gericht der USA frühere Zölle von Präsident Trump für unrechtmäßig erklärt hatte, hat er einfach neue globale Zölle von 10% eingeführt. Jetzt hat ein anderes Gericht entschieden, auch die waren nicht legal. Trump benutzt Zölle weiterhin als Druckmittel. So hat er zuletzt der EU mit einer deutlichen Erhöhung gedroht, falls die ein Handelsabkommen aus dem vergangenen Jahr nicht bis Anfang Juli umsetzt. Trotz Waffenruhe haben sich die USA und der Iran gegenseitig in der Straße von Hormuz beschossen. Tina Eck berichtet.
3: Eigentlich standen die Zeichen trotz wackeliger Waffenruhe auf eine baldige Einigung über ein Abkommen zwischen den USA und dem Iran. Nun wieder Angriffe in der Straße von Hormuz und das US-Militär griff auch Ziele im Iran an. Es sei Selbstverteidigung, hieß es aus dem US-Zentralkommando. Man habe die Bedrohung neutralisiert und iranische Drohnen und Abschussrampen bombardiert. Der Iran bestätigte Angriffe auf US-Kriegsschiffe und beschuldigte die USA, zuerst einen iranischen Öltanker beschossen und damit die Waffenruhe gebrochen zu haben.
2: So unbeliebt wie Friedrich Merz ist noch kein amtierender Bundeskanzler gewesen. Zumindest nach Zahlen des ARD-Deutschland-Trends. 83% finden nicht, dass er seine Arbeit gut macht. Damit hat er den Wert seines Vorgängers Scholz kurz vor dem Auseinanderbrechen von dessen Regierung noch unterboten. In bundesweit 24 Musterungszentren sollen junge Menschen ab Mitte 2027 auf ihre Eignung für die Bundeswehr untersucht werden. Darunter sind auch 4 Standorte in Bayern, nämlich Nürnberg, Würzburg, Regensburg und Kempten. Das Verteidigungsministerium hat nach eigenen Angaben Standorte ausgewählt, die gut erreichbar sind, in Regionen mit hoher Bevölkerungsdichte. Ziel sind möglichst viele Bewerber. Fußball-Bundesligist Freiburg hat es ins Finale der Europa League geschafft. Mit 3:1 hat der SC Sporting Braga aus Portugal geschlagen und damit die 1:2-Niederlage aus dem Hinspiel gedreht. Im Endspiel geht's am 20. Mai in Istanbul gegen Aston Villa.
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4: Mit Tanja Scholl. Bald heißt es bei uns wieder Sommersonne, Badespaß. Immer mehr Freibäder in der Region machen auf und auch die Badeseen sind schon in die Saison gestartet. Und das mit bester Wasserqualität. Die Badeampel steht überall auf grün. Ob am Brombachsee, Rotsee oder Altmühlsee. Dort wurde jetzt auch ein extra Bad im See angelegt. Hans-Dieter Niederprüm, Geschäftsführer des Tourismusverbands Fränkisches Seenland.
5: Der Freistaat Bayern über das Wasserwirtschaftsamt Ansbach haben eine Art Folie eingebracht in Schlungenhof, wo man jetzt dann auch bei bestehender Badewarnung oder Badeverbot dann auch entsprechend baden kann. Und dort sind die Blaualgen dann halt eben draußen gehalten. Also das ist schon so ein sehr guter geschützter Badebereich.
4: Auch in den anderen Badeseen in der Region ist die Wasserqualität bestens. Wie zum Beispiel am Dexendorfer Weiher in Erlangen oder am Harburger Baggersee im Landkreis Nürnberger Land.

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1: Die großen Hits der 80er erkennt man sofort. Da braucht's maximal eine Sekunde. Und ihr sollt mir jetzt gleich sagen, wie der Song heißt. Ganz einfach. Achtung, hier kommt der Ausschnitt. Wir spielen eine Sekunde Musikgeschichte. Hier ist der Song. Knackig, oder? Nochmal. Wo sind die Musik-Cracks?
2: Guten Morgen, der Horst hier. Servus, hi.
1: Horst, alles, servus.
2: Love Bizarre ist.
1: Bitte nochmal.
2: A Love Bizarre von Sheila E.
1: A Love Bizarre von Sheila E.
2: Ja.
1: Nee, ist es nicht.
2: Alles klar, danke schön.
1: Danke fürs Mitraten. Ciao. Servus, ciao. Ja, Love Bizarre klingt ähnlich. Das wäre Love Bizarre. Nee, aber den meine ich nicht. Ich meine den hier. Wer weiß es? 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
1: 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Und da läuft Robert Palmer.
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1: In einem dänischen Krankenhaus spielt Nachbeben. Wie bei uns auch, herrscht dort Personalmangel. Mit der Folge,
2: dass wir heute Morgen keinen Hintergrunddienst in der Notaufnahme haben. Wer übernimmt das Telefon für ein paar Stunden? Okay.
3: Ist das nicht etwas viel? Stroke Unit und Notaufnahme?
4: Das geht schon.
1: Sagt Alex. Die junge Ärztin liebt ihren Beruf. Und natürlich ist ausgerechnet heute richtig viel los. Eine Mutter kommt gerade mit

0: heftige Kopfschmerzen hat.
1: Es ist schon viel besser als gestern.
2: Lass dich doch erst mal von der Ärztin untersuchen, ja?
1: Ja.
2: Wie fühlst du dich?
1: Sehr gut.
2: Hast du irgendwas doppelt gesehen?
1: Nein.
2: Nein, gut. Jetzt sieh mich bitte einmal an. Bitte sieh mal ganz genau auf meine Nase.
1: Ja, schöne Nase.
0: Alex kann nichts finden und schickt Mutter und Sohn wieder nach Hause. Kurze Zeit später sind die beiden wieder da.
3: Wir müssen ihn scannen. Schnell. Wo bringen Sie ihn hin?
2: Wir lassen ihn scannen, um herauszufinden, was

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14: Ich bin Florian Klaus. Nachdem das oberste Gericht der USA frühere Zölle von Präsident Trump für unrechtmäßig erklärt hatte, hat er einfach neue globale Zölle von 10% eingeführt. Jetzt hat ein anderes Gericht entschieden, auch die waren nicht legal. Trump benutzt Zölle weiterhin als Druckmittel. So hat er zuletzt der EU mit einer deutlichen Erhöhung gedroht, falls die ein Handelsabkommen aus dem vergangenen Jahr nicht bis Anfang Juli umsetzt. Trotz Waffenruhe haben sich die USA und der Iran gegenseitig in der Straße von Hormuz beschossen. Tina Eck berichtet.
15: Eigentlich standen die Zeichen trotz wackeliger Waffenruhe auf eine baldige Einigung über ein Abkommen zwischen den USA und dem Iran. Nun wieder Angriffe in der Straße von Hormuz und das US-Militär griff auch Ziele im Iran an. Es sei Selbstverteidigung, hieß es aus dem US-Zentralkommando. Man habe die Bedrohung neutralisiert und iranische Drohnen und Abschussrampen bombardiert. Der Iran bestätigte Angriffe auf US-Kriegsschiffe und beschuldigte die USA, zuerst einen iranischen Öltanker beschossen und damit

0: die Waffenruhe gebrochen zu haben.
1: So unbeliebt wie Friedrich Merz ist noch kein amtierender Bundeskanzler gewesen, zumindest nach Zahlen des ARD-Deutschland-Trends. 83% finden nicht, dass er seine Arbeit gut macht. Damit hat er den Wert seines Vorgängers Scholz kurz vor dem Auseinanderbrechen von dessen Regierung noch unterboten. In bundesweit 24 Musterungszentren sollen junge Menschen ab Mitte 2027 auf ihre Eignung für die Bundeswehr untersucht werden. Darunter sind auch 4 Standorte in Bayern, nämlich Nürnberg, Würzburg, Regensburg und Kempten. Das Verteidigungsministerium hat nach eigenen Angaben Standorte ausgewählt, die gut erreichbar sind, in Regionen mit hoher Bevölkerungsdichte. Ziel sind möglichst viele Bewerber. Fußball-Bundesligist Freiburg hat es ins Finale der Europa League geschafft. Mit 3:1 hat der SC Sporting Braga aus Portugal geschlagen und damit die 1:2-Niederlage aus dem Hinspiel gedreht. Im Endspiel geht's am 20. Mai in Istanbul gegen Aston Villa.
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3: Mit Tanja Scholl. Eine defekte Weiche bremst weiter die S-Bahn-Linie 2 zwischen Nürnberg und Roth aus. Deshalb kommt es zu Verspätungen und kurzfristigen Ausfällen. Viele S-Bahnen aus Richtung Altdorf enden vorzeitig am Nürnberger Hauptbahnhof. Fahrgäste mit dem Ziel Schwabach oder Roth können alternativ die Regionalzüge nutzen. Zwischen dem Nürnberger Hauptbahnhof und Roth gibt es außerdem einen Ersatzverkehr mit Bussen und Großraumtaxis. Die Busse verkehren einmal pro Stunde. Wann die Reparatur abgeschlossen ist und die Züge wieder normal fahren, ist derzeit noch unklar.
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1: Ich bin Florian Klaus. Guten Morgen. Union und SPD wollen die Einkommenssteuer reformieren. Wie das aber genau aussehen soll, da gibt es bisher noch keine Einigkeit. Der Unionsfraktionschef Spahn hat in der Rheinischen Post jetzt angeboten, einen gemeinsamen Vorschlag zu erarbeiten. Im Ziel sei man sich einig, kleine und mittlere Einkommen sollten entlastet werden. Während SPD-Chef Klingbeil aber Spitzenverdienende dafür stärker heranziehen will, will Spahn das nicht darüber gegenfinanzieren. Eigentlich gilt im Irankrieg gerade eine Waffenruhe. Trotzdem sind die USA und der Iran in der Straße von Hormus wieder aufeinandergeprallt. Vom US-Militär hieß es, dass iranische Angriffe abgewehrt worden seien. Darauf habe man mit eigenen Schlägen zur Selbstverteidigung reagiert. Der Iran wirft hingegen den USA vor, die Waffenruhe verletzt zu haben. Und zwar mit einem Angriff auf einen iranischen Öltanker. So richtig gut sind die Zustände.

0: Stimmungswerte von Bundeskanzler Merz schon lange nicht. Inzwischen haben sie im ARD-Deutschland-Trend einen historischen Tiefstand erreicht. 83% der Befragten sind mit seiner Arbeit unzufrieden. So schlecht war der Wert für einen amtierenden Bundeskanzler noch nie. Bisher hatte Merz' Vorgänger Scholz den Rekord gehalten, kurz bevor seine Regierung zerbrach. Freiburg steht im Finale der Fußball-Europa League. Der SC setzte sich im Halbfinalrückspiel gegen Sporting Braga aus Portugal mit 3:1 durch. Fabian Schaffer berichtet.
1: Der Traum vom Finale in Istanbul, er ist in Erfüllung gegangen. Dabei musste der SC eine 1:2 Hinspielniederlage aufholen. Und das Rückspiel, es fing gut an. Ab der 6. Minute musste Braga in Unterzahl spielen. Dorgeles sah rot. In der Folge trafen Kübler, Manzambi und erneut Kübler. Das 1:3 fiel dann aus Sicht der Gäste zu spät und Freiburg steht zum ersten Mal in einem Europapokalfinale. Gegner im Endspiel in Istanbul am 20. Mai ist der englische Club Aston Villa.
2: Heute auf jeden Fall wieder freundlicher als die letzten Tage noch mit Temperaturen bis zu 20 Grad. Da kriegen wir dann auch Sonne am Nachmittag. Morgen und am Muttertag richtig schönes Wetter. Morgen 23, am Sonntag bis zu 25 Grad. Der Montag, ja, ähnlich freundlich, aber auch teilweise wieder gewittrig. Vor allem am Nachmittag dann mit Temperaturen bis zu 19 Grad nur noch.
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2: So, guten Morgen, liebes Team. Seid ihr ready? Und jawohl. Ab in den Freitag, heute 8. Mai 2026. Hier sind sie, die meisten 80er und 90er. Und wir starten durch mit Cyndi Lauper, Girls Just Want to Have Fun.

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1: Die erste Single des Projekts Mike and the Mechanics von Genesis-Gitarrist Mike Rutherford. Silent Running. Und der Text könnte aktueller nicht sein. Es geht um einen Mann, der in die Zukunft gereist ist und gesehen hat, was aus der Erde geworden ist und wie sich die Gesellschaft entwickelt hat. Er versucht, den Menschen Botschaften zu schicken und sie vor der anstehenden Apokalypse zu warnen. Mike Rutherford wählte den Titel, weil er sich an den Film Lautlos im Weltraum im Original Silent Running erinnerte. Es handelt sich bei dem Begriff aber nach wie vor um eine Schleichfahrt eines U-Boots in Zeiten des Krieges. Und nebenbei bemerkt, wenn man sich die Gesellschaften Europas momentan so anschaut, bewegen wir uns irgendwie wieder auf das Szenario zu, das das Lied schildert. Der Song erschien im November 1985 und wurde ein europaweiter Hit. Mike and the Mechanics, Silent Running.

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7: Ich bin Florian Klaus. Guten Morgen. Union und SPD wollen die Einkommenssteuer reformieren. Wie das aber genau aussehen soll, da gibt es bisher noch

0: keine Einigkeit. Der Unionsfraktionschef Spahn hat in der Rheinischen Post jetzt angeboten, einen gemeinsamen Vorschlag zu erarbeiten. Im Ziel sei man sich einig, kleine und mittlere Einkommen sollten entlastet werden. Während SPD-Chef Klingbeil aber Spitzenverdienende dafür stärker heranziehen will, will Spahn das nicht darüber gegenfinanzieren. Eigentlich gilt im Iran-Krieg gerade eine Waffenruhe. Trotzdem sind die USA und der Iran in der Straße von Hormus wieder aufeinandergeprallt. Vom US-Militär hieß es, dass iranische Angriffe abgewehrt worden seien. Darauf habe man mit eigenen Schlägen zur Selbstverteidigung reagiert. Der Iran wirft hingegen den USA vor, die Waffenruhe verletzt zu haben. Und zwar mit einem Angriff auf einen iranischen Öltanker. So richtig gut sind die Zustimmungswerte von Bundeskanzler Merz schon lange nicht. Inzwischen haben sie im ARD-Deutschland-Trend einen historischen Tiefstand erreicht. 83% der Befragten sind mit seiner Arbeit unzufrieden. So schlecht war der Wert für einen amtierenden Bundeskanzler noch nie. Bisher hatte Merz' Vorgänger Scholz den Rekord gehalten, kurz bevor seine Regierung zerbrach. Freiburg steht im Finale der Fußball-Europa League. Der SC setzte sich im Halbfinalrückspiel gegen Sporting Braga aus Portugal mit 3:1 durch. Fabian Schaffer berichtet.
1: Der Traum vom Finale in Istanbul, er ist in Erfüllung gegangen. Dabei musste der SC eine 1:2 Hinspielniederlage aufholen. Und das Rückspiel, es fing gut an. Ab der 6. Minute musste Braga in Unterzahl spielen. Dorgeles sah rot. In der Folge trafen Kübler, Manzambi und erneut Kübler. Das 1:3 fiel dann aus Sicht der Gäste zu spät und Freiburg steht zum ersten Mal in einem Europapokalfinale. Gegner im Endspiel in Istanbul am 20. Mai ist der englische Club Aston Villa.
2: So, heute wieder Sonne in Franken, Temperaturen um die 19, 20 Grad am Nachmittag. 7 Stunden Sonne kriegen wir. Morgen noch ein bisschen wärmer bei 23 Grad. Das wird der schönste Tag des Wochenendes und auch der ganzen Woche. Sonntag dann ja auch schön und noch ein bisschen wärmer. Temperaturen dann am Muttertag bis zu 25 Grad. Nachmittags gibt es ein paar Wolken. Montag dann wieder wechselhafter mit Sonne, Wolken, Regen und teilweise Gewittern bei 19 Grad.
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2: Morgen an diesem Freitag ab ins Wochenende. Heute am 8. Mai kennt ihr jemanden, der Friedrich oder Fritz heißt. Mein Onkel zum Beispiel. Grüße. Ida, Clara, Ulrike und Wulf Hild. Ihr habt heute Namenstag. Außerdem ist heute internationaler Ohne-Socken-Tag. Ja, richtig gehört. Endlich dürfen unsere Füße mal frische Luft schnappen und zeigen, was sie den ganzen Winter über versteckt haben. Haha.

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Superhit. 90er. I've been thinking about you, London Beat, hier auf 98.6 Charivari. Guten Morgen und Glückwunsch an Marie Reim, wird heute 26. Und ich habe mir vorhin schon gedacht, also ich kenne sie nicht, ich habe auch noch nie was von ihr gehört. Sie ist nämlich Schlagersängerin und dann hat es bei mir schon hier das Licht ist angegangen. Ja, Reim, Schlager, ah okay, Matthias Reim, genau. Seine Tochter und natürlich auch die Tochter von seiner ehemaligen Beziehung von Michelle, auch sie, Schlagersängerin, wie wir alle wissen. Also,

Marie Reim, 26 heute. Ansonsten haben wir auf der Geburtstagsliste noch Joe Bonamassa, vielleicht kennt ihr den. Ausnahme Blues und Blues Rock Gitarrist, Sänger, Komponist wird heute 49. Enrique Iglesias, um bei der Musik zu bleiben, feiert heute seinen 51. Und dann hätten wir noch Carsten Maschmeyer, einer aus der Höhle der Löwen, Unternehmer, wird heute 67. Alex Van Halen feiert 73. Und jetzt kommt er, den Mann, den wir später dann gleich feiern, denn er feiert heute einen runden. Philip Bailey von Earth, Wind & Fire wird 75. Musik von ihm dann gleich im Wachziger um 20 nach 6.

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1: Guten Morgen. Wie wunderschön doch die Welt ist. So viel Grün leuchtet in der Sonne. Satt grüne Wiesen in der Regnitzau gesprenkelt mit gelbem Löwenzahn. 40 Störche sehe ich da Futter suchen. Kastanien blühen überall schon am Straßenrand. Großgründlach die Straße zur Kirche hinauf. Jede Hecke, jeder Busch, alles leuchtet in der Sonne. Okay, Spargel. Spargel leuchtet nicht, aber der schmeckt dafür ganz wunderbar. So schön ist die Welt und wir dürfen mittendrin leben. Ein großes, großes Geschenk. Und seit Jahrtausenden verbinden glaubende Frauen und Männer das mit Gott. Was muss das für ein wunderbares, mächtiges Wesen sein? All dieses Leben und all diese Schönheit hat er geschaffen. Nach der Winterruhe der Natur, nach trüben Tagen und kahlen Ästen nun neues Leben und volle Pracht. Vielleicht könnt ihr das heute auch als Versprechen für euch genießen. Gott ist mit euch, schenkt euch alle Schönheit und blühendes Leben. Bis morgen.
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3: Ich bin Angela Kress. Guten Morgen. Immer mehr Menschen nutzen für Reisen in Europa die Deutsche Bahn. Laut Fernverkehrsvorstand Pettersson waren im vergangenen Jahr 25 von rund 140 Millionen Kunden im Fernverkehr grenzüberschreitend unterwegs. Ein Plus von 30% im Vergleich zu 2019. Die Bahn reagiert und baut einige

0: Strecken aus. Zum Beispiel soll im Sommer der ICE von Köln nach Brüssel weiter bis an die belgische Küste fahren. Opfer von häuslicher Gewalt und Stalking sollen künftig besser geschützt werden. Der Bundestag stimmt heute über die elektronische Fußfessel für Täter ab, Soita Sowali berichtet.
1: Die Technik erkennt, wo sich der Täter gerade aufhält. Kommt er dem Opfer zu nah, gibt sofort eine Warnung auf ein Empfangsgerät, damit Betroffene schnell reagieren oder Hilfe holen können. Gleichzeitig soll auch direkt die Polizei informiert werden. In Spanien gibt so ein System schon länger.
0: Im Bundesrat geht es außerdem um die Entlastungsprämie. Das sind bis zu 1.000 Euro, die Unternehmen steuerfrei an ihre Beschäftigten zahlen können sollen. Damit sollen die durch den Iran-Krieg gestiegenen Preise abgefedert werden. Mehrere Länder wollen aber weitere Maßnahmen. Sie fordern unter anderem, die Übergewinne abzuschöpfen, die Mineralölkonzerne gerade mit der Krise machen.
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3: mit Christian Wahle. Tausende Besucher, rund 600 Stände. Die Nürnberger Innenstadt verwandelt sich heute und morgen wieder in eine riesige Flohmarktmeile. Der Frühlingstrempelmarkt ist zurück. Auch Nürnbergs Wirtschaftsreferentin Andrea Hallmeier kommt ins Schwärmen.
4: Der Trempelmarkt gehört zur Nürnberger Innenstadt. Es ist wirklich eine Tradition und das ist eine ganz, ganz besondere Atmosphäre, durch den Trempelmarkt zu bummeln, mitten in unserer Innenstadt vor dieser schönen historischen Kulisse, den ein oder anderen Schatz zu finden, viele Menschen zu treffen, zu handeln, zu schauen und die Stadt in einer ganz wunderbaren Atmosphäre zu erleben.
3: Start ist heute um 16 Uhr. Bis Mitternacht kann gestöbert und gefeilscht werden. Morgen geht's dann weiter von 7 bis 20 Uhr. Getrempelt wird unter anderem vom Hauptmarkt über Kaiser- und Karolinenstraße bis zur Lorenzkirche. Für die Kinder gibt's extra Flächen.
5: Danke, Christian.
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5: Guten Morgen auf die Straßen. Aktuell keine Staus, keine Störungen, keine Blitzer. Wenn ihr was gesehen habt, dann bitte seid so gut und meldet's kurz unter 08000 98 6 98 6.
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1: Wir starten in den Freitag ein bisschen mit Wolken, ein bisschen grau heute Morgen noch. Temperaturen haben wir aktuell 7 Grad hier in Nürnberg im Süden, in Altdorf und auch bei euch in Lauf. Im Tagesverlauf dann immer sonniger. Temperaturen gehen rauf bis auf 17, 18 Grad. Morgen und vor allem der Muttertag, der Sonntag, werden richtig schön viel Sonne. Morgen bis zu 22, am Sonntag sogar bis zu 24 Grad. Ja, und dann kommt der Knick zur kommenden Woche ab Montag. Regnerisch und kühl.
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1: Hoch die Hände, Wochenende, schön Freitag da draußen. Kommt alle gut rein. Ich hoffe, ihr seid gesund, ihr habt ausgeschlafen, ihr seid fit. Und dann können wir reinstarten mit voller Power. Hier auf 98.6 Charivari. Roxette gleich für euch. Ich freue mich auf Earth, Wind and Fire im Wachziger. Und Genesis

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0: so schön einfach, gell, Whitney. Und Saving All My Love For You, hier ist 98.6 Charivari, 11 Minuten nach 6 mittlerweile.
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0: So, ich habe gerade nochmal aktualisiert für euch. Also Super E10 kostet zur Stunde 1,93, wenn ihr für 1,87 tanken könnt, dann seid ihr auf jeden Fall auf der richtigen Seite. Gibt es momentan in Erlangen auf der äußeren Brucker Straße an der Tanke 1,87 und Diesel kostet zur Stunde 1,99. Die günstigste, wieder mal die in Deberndorf in der Dillenbergstraße. Also Richtwert wäre dann 1,91 Euro. Euch allen eine gute und eine unfallfreie Fahrt. In Nürnberg und Erlangen gehen heute wieder junge Menschen gegen das neue Wehrdienstgesetz auf die Straße. In Nürnberg zieht die Demo ab 9.30 Uhr vom Max-Tor über den Rathenauplatz zum Kramer Klettpark. Und nach der Kundgebung geht es dann heute Mittag weiter. Schüler Levi vom Nürnberger Schulstreikkomitee erklärt warum.
3: Ja, wir wollen aufzeigen, dass Schülerinnen und Schüler nicht willig sind, in einen Krieg zu ziehen für die Interessen vom Staat. Und dass wir unsere Stimmen laut machen und bekannt machen, dass wir hier sind und wir dagegen sind, gegen die Wehrpflicht und gegen die Militarisierung, die gerade in Deutschland passiert.
0: In Erlangen startet die Demo dann um 12 Uhr am Hugenottenplatz.

0: Freunde, Freitagmorgen, 20 Minuten nach 6.
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0: Ja, 80er, nee, eher heute nicht. Also

definitiv ein Song, der wach macht, allerdings aus den 70ern schon, aber jetzt zum ersten Mal der Reihe nach. Er ist nämlich seit 1972 die Stimme der legendären Soul- und Funkband Earth, Wind and Fire. Es geht um Philip Bailey. Was für große Hits. Boogie Wonderland.

Und dann sind wir schon in den 80ern mit Let's Groove. Und Philipp Bailey wird heute 75. Ich habe zur Feier des Tages meinen Lieblingssong von Earth, Wind & Fire rausgesucht. Und der ist halt nun mal aus 1978. Ich hoffe, ihr seht darüber hinweg. Wir sind Earth, Wind & Fire, Leute. Jetzt zum Wachwerden am Freitagmorgen mit September.

Ja, es ist ein bisschen frisch draußen. Zieht euch auf jeden Fall Jacke an, wenn ihr mit dem Hund gleich raus müsst. Dann vielleicht auch nochmal ein Mützchen. 7 Grad haben wir es momentan hier. Trotzdem startet jetzt die Badesaison im fränkischen Seenland. Also Wasserqualität sieht richtig gut aus. Das weiß auch Chris Wahle gleich hier in den 98.6 Charivari Nachrichten. Franken Live, ein Thema von ihm gleich hier in 2,5 Minuten.

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2: Ich bin Angela Kress. Guten Morgen. Immer mehr Menschen nutzen für Reisen in Europa die Deutsche Bahn. Laut Fernverkehrsvorstand Pettersson waren im vergangenen Jahr 25 von rund 140 Millionen Kunden im Fernverkehr grenzüberschreitend unterwegs. Ein Plus von 30% im Vergleich zu 2019. Die Bahn reagiert und baut einige Strecken aus. Zum Beispiel soll im Sommer der ICE von Köln nach Brüssel weiter bis an die belgische Küste fahren. Opfer von häuslicher Gewalt und Stalking sollen künftig besser geschützt werden. Der Bundestag stimmt heute über die elektronische Fußfessel für Täter ab, Soita Sowali berichtet.
3: Die Technik erkennt, wo sich der Täter gerade aufhält. Kommt er dem Opfer zu nahe, gibt sofort eine Warnung auf ein Empfangsgerät, damit Betroffene schnell reagieren oder Hilfe holen können. Gleichzeitig soll auch direkt die Polizei informiert werden. In Spanien gibt so ein System schon länger.
2: Im Bundesrat geht es außerdem um die Entlastungsprämie. Das sind bis zu 1.000 Euro, die Unternehmen steuerfrei an ihre Beschäftigten zahlen können sollen. Damit sollen die durch den Iran-Krieg gestiegenen Preise abgefedert werden. Mehrere Länder wollen aber weitere Maßnahmen. Sie fordern unter anderem, die Übergewinne abzuschöpfen, die Mineralölkonzerne gerade mit der Krise machen.
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5: mit Christian Wahle. Ob Brombachsee oder Rotsee, auch das fränkische Seenland startet jetzt wieder in die Badesaison. Die Badeampel steht überall auf grün. Beste Wasserqualität also, auch wenn das noch ein wenig frisch ist. Bewährt hat sich das Konzept müllfreier Brombachsee. Das läuft mittlerweile seit 3 Jahren und ist eine echte Erfolgsgeschichte. So Hans-Dieter Niederprüm, Geschäftsführer des Tourismusverbands Fränkisches Seenland.
6: Die Müllmengen sind natürlich deutlich reduziert worden und die Leute verstehen es auch. Die meisten nehmen ihren Müll gerne wieder mit und die anderen müssen es eben tun. Ansonsten gibt es halt eben auch dann entsprechende Verwarnungen und wird aufgeklärt. Mit den Schulen werden Veranstaltungen gemacht, mit dem LBV zusammen. Und das ist ein ganz gutes Konzept, das auch durchaus auf andere Seen übertragbar ist.
5: Etwas Neues gibt's am Altmühlsee, das Bad im See. In dem mit Teichfolie abgetrennten Badebereich in Schlungenhof werden Blaualgen, sollten sie denn auftreten, einfach ausgesperrt.
7: Danke, Christian.
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7: Ich muss deswegen lachen, weil ich da gestern erst mit meinem Pudel Anton vorbeigelaufen bin. Also wir lassen es überraschen. Wir hoffen mal, dass es funktioniert. Ob sich die Blaualgen so einfach aussperren lassen? Okay, wir werden sehen. So, 7:04, schönen guten Morgen auf die Straßen. Aktuell haben wir eine Meldung von der A9, Berlin Richtung Nürnberg. Da liegen Reifenteile zwischen Pegnitz und Weidensees. Vorsicht bitte. Und der Matthias hat mir gerade geschrieben im Studio über WhatsApp. Es wird geblitzt in Lauf auf der Waldluststraße Richtung Altdorfer Straße. Dankeschön fürs Melden. Staus und Blitzer bitte immer gleich an die 08000 98 6 98 6.
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7: Der Morgen startet noch ein bisschen grau und wolkig. Temperaturen aktuell um die 7 Grad.
9: Haben wir?
7: Da gewiss ich mich mal ganz kurz aus dem Blick im Studio. Ah, okay. Moment mal, ich bin noch gar nicht fertig. So, also, dann machen wir das ohne Musik. Wetter nochmal 7 Grad aktuell hier im Nürnberger Süden. Temperaturen heute maximal um 17 Grad. Morgen und Sonntag schöner, sonniger bei 24 Grad. Am Montag dann leider Gottes der Wetterbruch, denn es beginnt wieder zu regnen. Die Temperaturen liegen nur noch um 14 Grad. So, und jetzt direkt rein mit den Pet Shop Boys. 80er, always on my mind. Wir freuen uns gleich auf den Comedian Matthias Ludwig. Der erzählt von 2 Omas, die er getroffen hat. Und was die so zu sagen hatten. Freut euch drauf, das wird lustig. Gleich hier bei Deutschlands beste Comedians.

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0: Tja, was soll dabei rauskommen, gell, wenn sich drei Weltstars im Studio treffen? Natürlich ein Welthit. Ist doch klar. Bryan Adams, Rod Stewart und Sting. Und All for Love hier auf 98.6 Charivari. In einer Minute wird es 6:45.
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0: Also Omas haben es ja gut, ne? Immer einen Sitzplatz in Bus und Bahn. Man ist ihnen nicht böse, wenn sie mal mit dem Auto einen Stau in der Innenstadt verursachen. Und den Omas wird auch schneller mal verziehen, wenn ihnen ein Missgeschick passiert. Das weiß auch Comedian Matthias Ludwig.
2: Aber das ist das Ding, Omas existieren außerhalb des Gesetzes. Omas können alles machen, du machst nichts. Ich bin neulich Bus gefahren, da sitzen zwei Omas, reden über die Leute im Bus, denken halt, sie flüstern.
3: Der hat auch eine Nase wie eine römische Türklinke.
2: Oma drängelt sich vor, dann sagst du nichts. Und wenn du was sagst, ist sie so, ich hab das nicht gesehen.
4: Oma wird mit Drogen erwischt?
3: Ich wusste gar nicht, was das ist. Das ist für meinen Enkel.
4: Der Enkeltrick.
2: Eine Oma könnte mitten auf der Straße zu einem jungen Mann gehen, dem einfach so zwischen die Beine packen. Was soll der denn machen? Der kann ja nicht umboxen, du kannst ja keine Oma hauen. Ist jetzt auch nicht so, dass da zivilcouragemäßig jemand eingreifen wird, um den zu retten. Es gibt kein Szenario, wo ich mit einer Oma kämpfe und hinterher gut dastehe. Weil wenn sie mich K.O. haut, ist schon peinlich. Wenn ich sie K.O. haue, sind alle sauer. Was hast du mit Gisela gemacht? Die wollte mir einen Pimmel packen. Ja, lass sie, sie ist 80.
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0: 6:52 Uhr, wir sind vor dem Muttertag-Wochenende hier auf 98.6 Charivari. Blumen, Pralinen oder gerade bei Kindern beliebt die guten alten selbstgeschriebenen Gutscheine für einmal Spülmaschine ausräumen oder einmal Wohnung durchsaugen. Am Muttertag werden die Mamas gefeiert, ja, aber die Geschenke sind ja oft an Einfallslosigkeit kaum zu übertreffen. Deswegen haben wir mal die Mamas bei uns hier im Funkhaus gefragt, mal Hand aufs Herz. Liebe Muttis, was wünscht ihr euch denn wirklich zum Muttertag?
1: Da ich Langschläfer bin, würde ich mich am meisten über Ausschlafen und ein schönes Frühstück danach freuen. Und ansonsten natürlich Anerkennung im Alltag.
2: Meine Kinder sind ja schon recht groß, ehrlich gesagt erwachsen. Und da freue ich mich einfach, wenn sie noch mal ein bisschen Zeit haben, die Zeit mit mir verbringen, wir irgendwo schönen Kaffee trinken und ein bisschen quatschen.
3: Was ich mir ganz ehrlich immer wünsche zum Muttertag, ist, dass mein Sohn sich selber Gedanken macht. Das nicht heißt, Mama, was wünschst du dir? Und das wird dann gemacht. Ich wünsche mir zum Muttertag entweder einen entspannten Tag mit meinem Mann und meiner Tochter bei einem schönen Ausflug oder einen Tag mit den Mädels, mit Prosecco, ohne Mann und ohne Tochter.
0: Ja, gute Idee. Dankeschön an alle Funkhaus-Mamis. Wir wünschen euch allen einen schönen, wunderschönen Muttertag am Sonntag. Das Wetter passt übrigens. Wir kriegen Sonne und bis zu 25 Grad.

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12: Ich bin Angela Kress. Guten Morgen. Heute wollen bundesweit Schülerinnen und Schüler gegen den Wehrdienst demonstrieren. Die Initiative Schulstreik gegen Wehrpflicht hat dazu aufgerufen. Eine Pflicht gibt es bisher nicht. Die Demonstrierenden befürchten aber, dass auch eine solche kommen könnte. Recherchen mehrerer Medien zeigen, dass wohl teilweise auch Gruppen aus dem linksextremen Spektrum unter den Demonstrierenden sind. Angesichts steigender Treibstoffpreise werden Elektroautos für viele Kunden interessanter. Die Hersteller fahren ihre Rabatte für dieses Segment zurück. Nach Zahlen von Center Automotive Research gab es im April

0: Brill im Durchschnitt einen Rabatt von knapp 19% auf den Listenpreis, 0,6 Punkte weniger als im März. Die Forscher sagen, der Verkauf muss weniger unterstützt werden. Und es gäbe auch immer mehr kleinere, günstigere E-Autos. Der Bundesrat soll in der Energiekrise heute weitere Entlastungen auf den Weg bringen, darunter eine steuerfreie Prämie von 1.000 Euro, die Firmen ihren Beschäftigten zahlen können. Die Maßnahme ist umstritten, einigen Bundesländern reicht das nicht, Tanja Wagner berichtet.
1: Angesichts der schwachen Konjunktur können sich viele Firmen die 1.000-Euro-Prämie gar nicht leisten. Von einer Entlastung der Verbraucher kann daher kaum gesprochen werden. In einem gemeinsamen Entschließungsantrag fordern die Länder deshalb, die Mineralölwirtschaft stärker in die Verantwortung zu nehmen und deren Übergewinne in der aktuellen Krise abzuschöpfen.
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3: mit Christian Wahle. Protest statt Pausengong. Auch in Mittelfranken wollen Schüler heute erneut gegen das neue Wehrdienstgesetz auf die Straße gehen. Levi vom Nürnberger Schulstreikkomitee erklärt warum.
4: Ja, wir wollen aufzeigen, dass Schülerinnen und Schüler nicht willig sind, in einen Krieg zu ziehen für die Interessen vom Staat und dass wir unsere Stimmen laut machen und bekannt machen, dass wir hier sind und wir dagegen sind, gegen die Wehrpflicht und gegen die Militarisierung, die gerade in Deutschland passiert.
3: In Nürnberg ist der Kramer-Klett-Park Start und Ziel für Demos und Versammlungen. Das Ganze geht von 9.30 Uhr bis ca. 14.30 Uhr. Auch in Erlangen werden Schüler heute streiken. Hier gibt es um 12 Uhr eine Demo am Hugenottenplatz.
5: Danke, Christian.
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5: 7:02, Vorsicht auf der A9 Berlin Richtung Nürnberg liegen zwischen Pegnitz und Weidensees Reifenteile auf der Fahrbahn. Blitzer haben wir in Nürnberg am Nordwestring Richtung Theodor-Heuss-Brücke. Danke an Renate fürs Melden gerade eben. Und in Lauf in der Waldluststraße, hier wird geblitzt Richtung Altdorfer Straße. Staus und Blitzer bitte an die 08000 98 6. 98 6 kommt alle gut und sicher durch.
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5: Sind das jetzt Wolken oder ist das Hochnebel? Bin ich mir gerade nicht so sicher. Aber ich glaube, sehr Hochnebel, wenn der sich auflöst, dann kriegen wir viel Sonne heute bei Temperaturen bis zu 18 Grad. Aktuell 8 Grad hier in Nürnberg, in Schwabach und auch bei euch draußen. In Uttenreuth morgen und am Sonntag wird es richtig schön. Temperaturen um 21 Grad morgen, am Sonntag bis 24 und dazu viel Sonne. Ab Montag wieder kühler und regnerisch.
6: 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Jo,
5: ab ins Muttertag-Wochenende. Ich habe es gerade gesagt, Wetter wird schön. Wir freuen uns auf den Muttertagskaffee im Garten. Und bei der Gelegenheit können wir gleich mal ein paar Vögel zählen, denn es ist wieder Vogelzählung angesagt. Alle Infos unter lbv.de. Und was am Wochenende sonst noch so auf dem Plan steht, das klären wir gleich hier in 8 Minuten in unseren Freizeittipps fürs Wochenende nach TLC und Cher.

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0: Guten Morgen, 11:07 mittlerweile.
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0: So, also ich mach das, was ich am allerliebsten mache am Wochenende, die Ruhe genießen, auf der Terrasse sitzen, ein Glas Wein trinken und die Vögel beobachten. Ja, ich bin jetzt alt, aber ich mache das auch, weil ich die Stunde der Gartenvögel unterstützen möchte. Der Naturschutzbund Deutschland und der Landesbund für Vogel- und Naturschutz in Bayern, LBV, rufen nämlich dazu auf, eine Stunde lang Vögel im Garten oder im Park zu beobachten. So findet man heraus, wie es um die Bestände von Amsel, Spatz und Co. steht. Und die Ergebnisse lassen sich da ganz einfach per App, online oder per Post melden. Infos, wie gesagt, unter www.lbv.de. So, Steffi. Gibt was, was dich besonders anspricht?
2: Ich selbst habe ja unglaublich viele Schallplatten daheim. Die können auch gerne noch ein bisschen mehr werden. Es könnten aber auch einige weniger werden. Perfekt dafür ist natürlich jetzt der Nürnberger Trempelmarkt und der findet am Wochenende in der Nürnberger Altstadt statt. Heute geht es um 16 Uhr los. Ihr könnt dann sogar bis Mitternacht an rund 600 Ständen schlendern, shoppen und echte Schnäppchen entdecken. Erwartet werden insgesamt bis zu 200.000 Besucher. Das heißt, kommt gerne mit den Öffis. Und alle, die einfach ein bisschen shoppen gehen wollten in der Innenstadt, die sind schon mal vorgewarnt. Die Stadt wird voller als sonst. Morgen am Samstag könnt ihr schon früh starten. Der Trempelmarkt geht da von 7 bis 20 Uhr.
0: Na dann viel Spaß beim Trempeln, beim Shoppen, beim Stöbern. Und vielleicht macht er ja auch ein Schnäppchen. Euch ein schönes Wochenende.
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0: Freuen wir uns gleich auf die nächsten zwei super 80er und 90er hier auf Charivari mit Take That und The Human League.
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0: Super E10 aktuell 1,93. Geht günstiger in Erlangen an der äußeren Brucker Straße für 1,87. Und ich habe gerade festgestellt, Diesel ging im Durchschnitt einen Cent runter in der letzten Stunde. Vielleicht könnt ihr noch vor 12 tanken. Vielleicht auch für 1,91 kostet aktuell der Liter Diesel in Deberndorf an der Tanke in der Nebenbergstraße im Durchschnitt 1,98 €. So, und jetzt zu den angesprochenen Highlights in Sachen Musik. The Human League gleich hier, die 80er und Take That aus den 90ern.

0: Übrigens, mehr davon. 80er, morgen Abend wieder, 18 bis 20 Uhr. Ich freue mich auf meinen 80er Samstag. Immer am Samstag, immer von 6 bis 8. Zwei Stunden lang nur die Perlen aus diesem wilden und bunten Jahrzehnt hier auf 98.6 Charivari.
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14: Ich bin Angela Kress. Guten Morgen. Heute wollen bundesweit Schülerinnen und Schüler gegen den Wehrdienst demonstrieren. Die Initiative Schulstreik gegen Wehrpflicht hat dazu aufgerufen. Eine Pflicht gibt es bisher nicht. Die Demonstrierenden befürchten aber, dass auch eine solche kommen könnte. Recherchen mehrerer Medien zeigen, dass wohl teilweise auch Gruppen aus dem linksextremen Spektrum unter den Demonstrierenden sind. Angesichts steigender Treibstoffpreise werden Elektroautos für viele Kunden interessanter. Die Hersteller fahren ihre Rabatte für dieses Segment zurück. Nach Zahlen von Center Automotive Research gab es im April im Durchschnitt einen Rabatt von knapp 19% auf den Listenpreis, 0,6 Punkte weniger als im März. Die Forscher sagen, der Verkauf muss weniger unterstützt werden. Und es gäbe auch immer mehr kleinere, günstigere E-Autos. Der Bundesrat soll in der Energiekrise heute weitere Entlastungen auf den Weg bringen, darunter eine steuerfreie Prämie von 1.000€, die Firmen ihren Beschäftigten zahlen können. Die Maßnahme ist umstritten, einigen Bundesländern reicht das nicht, Tanja Wagner berichtet.
15: Angesichts der schwachen Konjunktur können sich viele Firmen die 1.000€

0: Prämie gar nicht leisten. Von einer Entlastung der Verbraucher kann daher kaum gesprochen werden. In einem gemeinsamen Entschließungsantrag fordern die Länder deshalb, die Mineralölwirtschaft stärker in die Verantwortung zu nehmen und deren Übergewinne in der aktuellen Krise abzuschöpfen.
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2: mit Christian Wahle. Wenn die Nürnberger Innenstadt zum Paradies für Schnäppchenjäger wird, der Frühlingstrempelmarkt ist zurück. Heute ab 16 Uhr kann wieder entdeckt, gefeilscht und flaniert werden. Auch Wirtschaftsreferentin Andrea Hallmeier hat schon viele Schätze dort gefunden.
3: Weil ich wirklich schon seit vielen, vielen Jahren, eigentlich schon seit ich Kind bin, gern dorthin gehe. Früher waren es ganz häufig Asterix-Hefte, die ich dort entdeckt habe. Und in der jüngsten Zeit ja tatsächlich die Brotschale, in der für mein Frühstück immer Brot oder Brötchen liegen, die stammt tatsächlich auch vom Nürnberger Trempelmarkt.
2: Und der zieht sich unter anderem vom Hauptmarkt über die Kaiser- und Karolinenstraße bis hin zur Lorenzkirche. Auch Flächen in der Königstraße gehören wieder dazu. Für Kinder gibt's extra Bereiche am Fünferplatz, am Schmuckhof und neu rund um die Sebalduskirche.
4: Danke, Christian.
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4: Immer noch Reifenteile auf der Fahrbahn auf der A9 Berlin Richtung Nürnberg. Vorsicht zwischen Pegnitz und Weidensees. Dann die Blitzer Nürnberg. Fuggerstraße Richtung Witschenstraße, Gebitzner Hofstraße auf Höhe Alemannenstraße am Nordwestring Richtung Theodor-Heuss-Brücke, in Lauf Waldluststraße Richtung Altdorfer Straße. Und Eva hat noch eingemeldet. Sie schreibt über WhatsApp: Blitzer in der Schneegasse in Fürth-Poppenreuth auf Höhe Friedhof. Dankeschön fürs Melden. Liebe Eva. Und wenn ihr noch was habt, Staus oder Blitzer, dann macht's wie Eva, ruft kurz durch oder schreibt mir einfach eine WhatsApp direkt ins Studio unter 08000 98 6 98
5: 6. 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
4: Hochnebelartig bewölkt, aktuell hier im Süden Nürnbergs bei Temperaturen um die, was haben wir denn gerade hier, 8 Grad. 9 Grad sind es bereits in Poppenreuth und 9 Grad auch bei euch in Bislohe. Heute, ja, am Nachmittag dann schön. Sonnig, Temperaturen 18 Grad immerhin. Morgen und Sonntag, das Muttertagswochenende, sieht gut aus. Morgen bis zu 21 Grad. Und der Sonntag wird auch schön sonnig bei bis zu 24 Grad.
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4: Im fränkischen Seenland hat die Badesaison begonnen. Die Seen sind qualitativ top. Und auch hier in Nürnberg, in den Freibädern, geht es so langsam los mit dem Baden. Und deswegen gibt es heute 2 Tickets fürs Freibad zu gewinnen. 2 Tagestickets. Gleich hier im 80er-Quiz unser Wochenpreis. Bleibt dran, quizt mit. Ich lade euch ein. Neue Runde gleich nach Joe Cocker, die 80er. Und OMD kommen direkt aus den 90ern.

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0: Eine Runde mit Scotch Whisky gurgeln und vielleicht morgens schon eine original kubanische Zigarre rauchen, dann bekommt man vielleicht die Stimme auch mal hin hier. Joe Cocker, Unchain My Heart, 7.42 Uhr. Schönen guten Morgen.
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0: Am 10. Mai 1980 strahlt das ZDF zum ersten Mal eine neue amerikanische Serie aus. Es geht um eine Baseballmannschaft. Und so klang damals die Musik, das Intro, bevor es dann losging. Wie hieß denn die Serie, die dann in den 80ern immer wieder mal im ZDF und dann auch auf Sat 1 lief? Wer weiß das? 08000 98 6 98 6. Wir lösen dann gleich auf nach Coldplay und Queen.

0: 10 vor 8.
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0: Und fast auf den Tag genau vor 46 Jahren, am 10. Mai 1980, gab es im ZDF eine neue amerikanische Serie. Da ging es um eine Baseballmannschaft. Das war die Musik dazu. Und ich wollte von euch wissen, wie hieß denn die Serie, die dann in den 80ern immer wieder mal im ZDF und dann auch auf Sat 1 lief? 0800 98 6 98 6. Hallo?
2: Ah, guten Morgen, hier ist der Christian. Hi.
0: Hi, servus Christian. Na, wie hieß die Serie?
2: Die Bären sind los.
0: Die Bären sind los, ganz genau. Mit Jack Warden als Morris Buttermaker.
2: Genau, richtig. Dann kann ich mich noch

0: erinnern.
1: Ja, dieser schrullige Alte, ne, der immer die Zigarre links im Mundwinkel hatte.
0: Ja, genau.
1: Die Bären sind los, genau so ist es. So, du bist der Letzte im Gewinnertopf, möglicherweise sahnst du gleich ab. Es geht in dieser Woche um 2 Tickets für Nürnberg-Bad.
0: Okay, super.
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Einer dieser Wahnsinns-All-Time-Classics hier aus den 80ern. Don Henley, The Boys of Summer. So, es fehlt noch der Gewinner des 80er-Quiz. Und Maxi aus der Charivari-Regie, aus dem Team, hat gerade gezogen. Es ist unser Montagsgewinner. Glückwunsch an Thomas. Du gewinnst 2 Tickets für Nürnberg-Bad. Viel Spaß.

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17: Ich bin Angela Kress. Guten Morgen. Weltweit war der April der drittwärmste seit Beginn der Aufzeichnungen. Das meldet der Klimawandeldienst des EU-Programms Copernicus. Katrin Müller berichtet.
18: Weltweit gab es außerdem extreme Wetterereignisse wie tropische Wirbelstürme im Pazifik, Überschwemmungen im Nahen Osten und Dürren im südlichen Afrika. Laut der Forscher eindeutige Signale, dass sich die Erde weiter aufheizt. Sorgen bereitet ihnen besonders die zunehmende Erwärmung der Meere. Im April wurde die zweithöchste Meeresoberflächentemperatur seit Beginn der Aufzeichnungen gemessen.
17: Opfer häuslicher Gewalt sollen künftig die Chance haben, Täter mit einer elektronischen Fußfessel auf Abstand zu halten. Das ist der Kern eines Gesetzentwurfs, über den der Bundestag heute abstimmt. Voraussetzung wäre unter anderem ein Annäherungsverbot.

0: Kommt der Täter dann zu nahe, soll auf einem Gerät des Opfers ein Alarm ausgelöst und die Polizei informiert werden. Teil des Gesetzes sind auch soziale Trainingskurse, zu denen Gerichte Täter dann verpflichten können. Mit dem Zug nach Paris oder Zürich, immer mehr Menschen reisen mit der Bahn ins europäische Ausland. Im vergangenen Jahr waren 25 Millionen Kunden im Fernverkehr der Deutschen Bahn im grenzüberschreitenden Verkehr unterwegs. Fernverkehrsvorstand Peterson sagte, das war etwa ein Drittel mehr als vor 6 Jahren. Die Deutsche Bahn will davon profitieren und baut ihre Verbindungen im Sommer aus, unter anderem zwischen Kopenhagen und Prag sowie Frankfurt und Bordeaux.
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2: mit Christian Wahle. Fußball, Party und ein Gottesdienst. Der Club lädt zu einem großen Feierwochenende. Clubvorstand Nils Rossow.
3: Wir werden am Freitag mit unseren Clubfrauen um den Klassenerhalt spielen, gegen unseren direkten Konkurrenten SGS Essen. Am Samstag geht es dann weiter mit einem grandiosen Spiel gegen unsere Freunde und den werdenden Meister dieser Saison und Aufsteiger FC Schalke 04. Wir werden ein volles Haus haben und wollen natürlich das Ganze standesgemäß feiern.
2: Deshalb steigt vor dem Spiel am Samstag ab 16.30 Uhr eine große Party vor dem Max-Morlock-Stadion. An beiden Tagen ist der Club außerdem beim Trempelmarkt dabei, mit einem rot-schwarzen Trempelstand vor dem Clubhaus am Josefsplatz. Und am Sonntag wird zum festlichen Fußballgottesdienst um 10 Uhr in St. Sebald geladen.
4: Danke, Chris.
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4: So, kurzer Blick auf die Straßen. Achtung, Reichelsdorfer Straße B2 zwischen Schwabach Süd und Waldstromer Straße. Hier dichter Verkehr, aktuell 4 Minuten obendrauf. Die Blitzer Nürnberg-Fuggerstraße Richtung Witschestraße, Gibitzenhofstraße auf Höhe Alemannstraße, Nordwestring Richtung Theodor-Heuss-Brücke, in Fürth-Poppenreuth, Schneegasse, Langenzenn, Burggrafenhofer Straße und Herzogenaurach am Hans-Ohr-Ring. Ansonsten aktuell keine Störungen. Habt ihr Staus und Blitzer für uns? Bitte gleich melden unter 08000 98 6 98
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4: So, heute noch ein bisschen hochnebelartig bewölkt. Am Vormittag Temperaturen aktuell um die 9 Grad in Röttenbach, in Zeukendorf und auch in Wendelstein. Ab Mittag, Vormittag, Mittag lockert es dann auf. Der Hochnebel verdünnisiert sich und lässt die Sonne durch. Temperaturen dann am Nachmittag um die 18 Grad. Morgen und am Sonntag am Muttertag. Schönes Wetter, morgen viel Sonne bei 21 Grad. Am Sonntag nochmal freundlich bei 24 Grad. Die neue Woche startet dann wohl wechselhafter und kühler. Kein Wunder, dann kommen die Eisheiligen.
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4: Grüß euch, schönen guten Morgen. Und irgendwie geht das voll unter, ne? Das, was die Bayern nicht geschafft haben, nämlich ins Finale des Europapokals einzuziehen, hat jetzt der SC Freiburg geschafft. Gestern mit einem Sieg gegen Sporting Braga aus Portugal. Und jetzt spielen die Freiburger im UEFA Europa League Finale am 20. Mai gegen Aston Villa. Chapeau!
1: Ein

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1: Also Omas haben es ja gut, ne? Immer einen Sitzplatz in Bus und Bahn. Man ist ihnen nicht böse, wenn sie mal mit dem Auto einen Stau in der Innenstadt verursachen. Und den Omas wird auch schneller mal verziehen, wenn ihnen ein Missgeschick passiert. Das weiß auch Comedian Matthias Ludwig.
2: Aber das ist das Ding, Omas existieren außerhalb des Gesetzes. Omas können alles machen, du machst nichts. Ich bin neulich Bus gefahren, da sitzen zwei Omas, reden über die Leute im Bus, denken halt, sie flüstern.
3: Der hat auch eine Nase wie eine römische Türklinke.
2: Oma drängelt sich vor, dann sagst du nichts. Und wenn du was sagst, ist sie so, ich hab das nicht gesehen. Oma wird mit Drogen erwischt?
3: Ich wusste gar nicht, was das ist. Das ist für meinen Enkel.
2: Der Enkeltrick. Eine Oma könnte mitten auf der Straße zu einem jungen Mann gehen, dem einfach so zwischen die Beine packen. Was soll der denn machen? Der kann ja nicht umboxen, du kannst ja keine Oma hauen. Ist jetzt auch nicht so, dass da zivilcouragemäßig jemand eingreifen wird, um den zu retten. Es gibt kein Szenario, wo ich mit einer Oma kämpfe und hinterher gut dastehe. Weil wenn sie mich K.O. haut, ist schon peinlich. Wenn ich sie K.O. haue, sind alle sauer. Was hast du mit Gisela gemacht? Die wollte mir einen Pimmel packen. Ja, lass sie, sie ist 80.
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0: Schönen guten Morgen. Es ist das Muttertagswochenende. Blumen, Pralinen oder gerade bei Kindern beliebt die guten alten selbstgeschriebenen Gutscheine für einmal Spülmaschine ausräumen, für einmal Wohnung durchsaugen oder keine Ahnung, ja, Badezimmer rauswischen. Am Muttertag werden die Mamas zwar gefeiert, aber die Geschenke sind oft an Einfallslosigkeit kaum zu übertreffen, muss man ganz ehrlich so sagen. Deswegen haben wir mal ein paar Mamas gefragt bei uns im Funkhaus, unter anderem Jenny. Was wünscht ihr euch denn wirklich zum Muttertag? Sag mal.
1: Also ich sag's ganz ehrlich, ich hasse Muttertag. Warum werde ich nur an einem Tag im Jahr gelobt, geehrt und kriege ganz viele Geschenke? Und wo bin ich am Muttertag? Bei meiner Mutter. Und wir essen Kuchen. Nee, bei meiner Mutter, wir trinken eigentlich recht viel. Muttertag mag ich nicht. Jeden Tag nett zu uns sein. Und für meinen Sohn eine 2 in Englisch. Das wünsche ich mir auch.
0: Oh Gott. Danke. Okay. Also, Jenny hat da ganz spezielle Wünsche. Ihr könnt gern mal durchrufen oder mal WhatsAppen. Was wünscht ihr euch denn zum Muttertag, liebe Mamas? Hier in Franken 08000 98 6 98 6. Wir sind gespannt.

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17: Ich bin Angela Kress. Guten Morgen. Weltweit war der April der drittwärmste seit Beginn der Aufzeichnungen. Das meldet der Klimawandeldienst des EU-Programms Copernicus. Katrin Müller berichtet.
18: Weltweit gab es außerdem extreme Wetterereignisse wie tropische Wirbelstürme im Pazifik, Überschwemmungen im Nahen Osten und Dürren im südlichen Afrika. Laut der Forscher eindeutige Signale, dass sich die Erde weiter aufheizt. Sorgen bereitet ihnen besonders die zunehmende Erwärmung der Meere. Im April wurde die zweithöchste Meeresoberflächentemperatur seit Beginn der Aufzeichnungen gemessen.
17: Opfer häuslicher Gewalt sollen künftig die Chance haben, Täter mit einer elektronischen Fußfessel auf Abstand zu halten. Das ist der Kern eines Gesetzentwurfs, über den der Bundestag heute abstimmt. Voraussetzung wäre unter anderem ein Annäherungsverbot. Kommt der Täter dann zu nahe, soll auf einem Gerät des Opfers ein Alarm ausgelöst und die Polizei informiert werden. Teil des Gesetzes sind auch soziale Trainingskurse, zu denen Gerichte Täter dann verpflichten können. Mit dem Zug nach Paris oder Zürich immer mehr Menschen reisen mit der Bahn ins

0: europäische Ausland. Im vergangenen Jahr waren 25 Millionen Kunden im Fernverkehr der Deutschen Bahn im grenzüberschreitenden Verkehr unterwegs. Fernverkehrsvorstand Peterson sagte, das war etwa ein Drittel mehr als vor 6 Jahren. Die Deutsche Bahn will davon profitieren und baut ihre Verbindungen im Sommer aus, unter anderem zwischen Kopenhagen und Prag sowie Frankfurt und Bordeaux.
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2: mit Christian Wahle. Gesundheit, Prävention und Wohlbefinden. Morgen findet auf dem Nürnberger Jakobsplatz der jährliche Gesundheitsmarkt statt. Rund 70 Einrichtungen und Selbsthilfegruppen informieren über Gesundheit, Self-Care, Pflege und Unterstützung im Alltag. Los geht's um 13 Uhr. Das Motto lautet Vielfalt leben, Kräfte gemeinsam sammeln. Eröffnet wird der Markt um 14.30 Uhr, unter anderem von Oberbürgermeister Markus König und Umweltreferentin Britta Waldhelm.
3: Danke, Christian.
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3: Um 8:53 Uhr, guten Morgen auf die Straßen. Aktuell störungsfreier Verkehr. Es wird aber geblitzt. Zum Beispiel in Nürnberg auf der Julius-Lossmann-Straße Richtung Münchner. Fuggerstraße Richtung Witschelstraße. Auf der Giebitzenhofstraße steht einer auf Höhe Alemannenstraße. Dann in Fürth-Poppenreuth Schneegasse. In Langenzenn Burggrafenhoferstraße. In Herzogenaurach am Hans-Ohr-Ring und auf der Verbindungsstraße Offenbau Richtung Weinsfeld. Staus und Blitzer bitte an die 08000 98 6 98 6.
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1: 10 Grad aktuell in Großgründlach, in Kalchreuth und auch bei euch in Veitsbronn. Heute erst noch hochnebelartig bewölkt am Vormittag. Gegen Mittag lockert es dann auf. Sonne kommt raus. Temperaturen am Nachmittag so um die 17, 18 Grad. Und das Wochenende wird ein schönes mit viel Sonne. Temperaturen morgen um 21 Grad. Am Muttertag dann am Sonntag um 24 Grad. Ja, und dann geht's am Montag los mit den Eisheiligen offiziell. Dann geht's los mit Mamertus und der bringt Regen und nur noch 14 Grad.
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1: Ich habe gerade mal hier den Freizeittippkalender offen. Zum Beispiel am Wochenende jetzt der bunte Markt in der Dr. Konrad-Adenauer-Anlage in Fürth oder der gratis Comic-Tag morgen am Samstag in vielen Buchhandlungen und Bibliotheken. Was gibt's sonst noch so? Modenschau in Lauf oder der Tag der offenen Loks im DB-Museum hier in Nürnberg. Was sonst noch so auf dem Plan steht, das klären wir gleich hier in den 98.6 Charivari. Freizeittipps fürs Wochenende. Nach Roxette, die 90er, It Must Have Been Love. Und der große 80er jetzt von den Fine Young Cannibals.

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0: Ein neuer Morgen hier auf 98.6 Charivari. Kommt alle gut rein.
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0: Also ich mache das, was ich am allerliebsten mache am Wochenende. Die Ruhe genießen, auf der Terrasse sitzen, ein Glas Wein trinken und die Vögel beobachten. Ja, ich bin jetzt alt, aber ich mache das auch, weil ich die Stunde der Gartenvögel unterstützen möchte. Der Naturschutzbund Deutschland und der Landesbund für Vogel- und Naturschutz in Bayern, LBV, rufen nämlich dazu auf, eine Stunde lang Vögel im Garten oder im Park zu beobachten. So findet man heraus, wie es um die Bestände von Amsel, Spatz und Co. steht. Und die Ergebnisse lassen sich da ganz einfach per App, online oder per Post melden. Infos, wie gesagt, unter www.lbv.de. So, Steffi. Es gibt was dich besonders anspricht?
2: Ich selbst habe ja unglaublich viele Schallplatten daheim. Die können auch gerne noch ein bisschen mehr werden. Es könnten aber auch einige weniger werden. Perfekt dafür ist natürlich jetzt der Nürnberger Trempelmarkt. Und der findet am Wochenende in der Nürnberger Altstadt statt. Heute geht es um 16 Uhr los. Ihr könnt dann sogar bis Mitternacht an rund 600 Ständen schlendern, shoppen und echte Schnäppchen entdecken. Erwartet werden insgesamt bis zu 200.000 Besucher. Das heißt, kommt gerne mit den Öffis. Und alle, die einfach ein bisschen shoppen gehen wollten in der Innenstadt, die sind schon mal vorgewarnt. Die Stadt wird voller als sonst. Morgen am Samstag könnt ihr schon früh starten. Der Trempelmarkt geht da von 7 bis 20 Uhr.
0: Na dann viel Spaß beim Trempeln, beim Shoppen, beim Stöbern. Und vielleicht macht er ja auch ein Schnäppchen. Euch ein schönes Wochenende.
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1: Wir schreiben den 17. Januar 1987. Kim Wilde ist der höchste Neuzugang in den US Hot 100 Billboard Charts mit dieser Nummer.

Der Song wurde weltweit fast 40 Mal gecovert, unter anderem von Musikgrößen wie Tom Jones, Rod Stewart, Lisa Stansfield oder auch Phil Collins und gehört somit zu den meistgecoverten Liedern aller Zeiten. Kim Wilde nimmt das Lied 1986 neu auf und der Song steht auf Platz 1 in Norwegen, Kanada, in Australien und in der wichtigsten Hitparade der Welt, in den Billboard Hot 100 in Amerika. Kim Wilde, You Keep Me Hanging On.

0: Die aktuelle Zeit?
1: In 4 Minuten wird's 9.
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18: Ich bin Angela Kress. Guten Morgen. Viele Konzerne bauen gerade tausende Stellen ab, auch die Commerzbank. Die hat in der Übernahmeschlacht mit UniCredit jetzt angekündigt, dass bis 2030 etwa 3000 weitere Vollzeitstellen gestrichen werden sollen. Thomas Bleskin berichtet.
19: Knapp 40.000 Stellen hat die Commerzbank derzeit besetzt. Bei etwa jedem 10. Job war schon klar, dass er wegfallen wird. Jetzt also noch einmal der Rotstift in der Hoffnung, eine Übernahme durch die Italiener noch verhindern zu können. Management, Betriebsrat und Belegschaft der Commerzbank wehren sich seit Monaten gegen das aus ihrer Sicht feindliche Taktieren der UniCredit.
18: Die Menschen in Deutschland zweifeln immer stärker daran, ob die schwarz-rote Bundesregierung bis zum Ende der Legislaturperiode in 3 Jahren durchhalten wird. Im ZDF-Politbarometer gab mit 48% fast die Hälfte an, mit einem vorzeitigen auszurechnen. Würde jetzt gewählt, käme die AfD auf 27% der Stimmen und damit vor die Union mit 25%. Umfragen sind keine Prognosen. Der Hunter-Virus-Ausbruch auf einem Kreuzfahrtschiff beschäftigt weiter die Gesundheitsbehörden. Nach Angaben der Weltgesundheitsorganisation wurde das Hunter-Virus inzwischen bei 5 Infizierten nachgewiesen. Dazu kommen weitere Verdachtsfälle. Bei dem Ausbruch starben bisher 3 Menschen. Nach WHO-Angaben ist die Infektionsgefahr gering. Eine Ansteckung sei nur bei direktem und längerem Kontakt möglich.
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20: Mit Christian Wahle. Schulstreik gegen das neue Wehrdienstgesetz. Auch in Mittelfranken boykottieren Schülerinnen und Schüler heute deswegen den Unterricht. In Nürnberg ist der Kramer Klettpark ab 9.30 Uhr Start und Ziel für eine Kundgebung und Demo. Levi vom Nürnberger Schulstreikkomitee.
21: Dann beginnt unser Demozug ab

0: 12.30 Uhr am Klammerset-Park und dann laufen wir eine Runde durch Nürnberg durch und dann kommen wir wieder um 14.30 Uhr am Klammerset-Park an, wonach dann noch alle Schülerinnen und Schüler da noch ein bisschen über das Thema reden können und wir zusammen Zeit verbringen können.
1: Auch in Erlangen werden Schüler streiken. Hier gibt es um 12 Uhr eine Demo am Hugenottenplatz.
2: Danke, Christian.
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2: Gleich 9:03. Vorsicht, es blitzt in Nürnberg in der Julius-Lossmann-Straße Richtung Münchner Straße. Gebitzenhofstraße Höhe Alemannstraße. Dann in Fürth-Poppenreuth auf der Schneegasse. Langenzenn, Burggrafenhofer Straße, Verbindungsstraße Offenbau Richtung Weinsfeld. Und kam eben rein noch B14 Nürnberg-Ansbach Höhe Großweißmannsdorf in beiden Richtungen. Staus und Blitzer, bitte immer gleich an die 08000 98 6 98 6.
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1: Immer noch so ein bisschen grau draußen, hochnebelartig bewölkt, Temperatur 11 Grad momentan in Schwabach, in Schoppershof und auch in Zirndorf. Heute Vormittag dann, irgendwann lockert es auf. Temperaturen heute Nachmittag dann bei Sonne um 17, 18 Grad. Morgen und auch am Sonntag richtig schönes Wetter, passend zum Muttertag. Temperaturen um 21 Grad. Morgen am Samstag, am Sonntag wird es noch ein bisschen wärmer. Bei 24 Grad, da ist der Muttertagskaffee auf der Terrasse gesichert. Montag geht es dann los mit Mamertus. Dienstag Pankratius, Servatius, Bonifatius und die kalte Sophie. Richtig, es sind die Eisheiligen ab Montag. Und die machen sich auch ein bisschen bemerkbar gleich dann. Hier Montag regnerisch und nur noch 13 Grad.
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1: Jenny und Ann-Kathrin von 98.6 Charivari feiern mit euch wieder den Mädelsabend. Und zwar geht's diesmal ins Kino, schon nächsten Freitag. Alle weiteren Infos habe ich gleich hier für euch in gut 10 Minuten.

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0: Schönes Wochenende mit 98.6 Charivari rein in den Freitag. Ich bin Christoph und ab heute zählt's.
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0: Ja, Jenny und Ann-Kathrin feiern mit euch einen Mädelsabend. Und zwar im Kino Der Teufel trägt Prada 2. Nächsten Freitag dann im Cineplex in Fürth. Und zusätzlich zum Kinoticket gibt es natürlich, wie ihr es gewohnt seid, immer so ein paar Goodies obendrauf. Ein Prosecco vom Filmbeginn, Popcorn oder Nachos und Getränk zum Film und so weiter. Also, das wird mit Sicherheit wieder ein genialer und unvergesslicher Abend mit den beiden dann im Cineplex in Fürth bei Der Teufel trägt Prada 2. Was müsst ihr tun, um mit dabei zu sein, fragt ihr euch gerade. Ich sag's euch, auf das Geräusch hier achten. Achtung! Und wenn das kommt, gleich anrufen unter 08000 98 6 98 6.

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11: Letzte Runde, letzte Stunde am Freitag. Ab ins Wochenende mit euch. Wie geht's eigentlich Bonnie Tyler nach ihrer Darmoperation? Nicht so gut. Die liegt momentan auf der Intensivstation im Krankenhaus im portugiesischen Faro, da wo sie auch ein Haus hat. Und die Sängerin soll sich in einem kritischen Zustand wohl befinden aktuell. Das sagen die Ärzte. Es gibt aber noch keine Bestätigung dafür, also unabhängig. Das Management hatte jetzt erstmal erklärt, dass eine Darmnotoperation erfolgreich verlaufen sei und die Sängerin erholt sich momentan. Wir drücken auf jeden Fall alle Daumen und schicken gute Genesungswünsche und Grüße runter nach Portugal zu Bonnie Tyler hier auf 98.6 Charivari.

0: Charivari, bitte nicht wundern. In Nürnberg zieht aktuell eine Demo vom Maxtor über den Rathenauer Platz zum Kramer-Klett-Park. Da geht es um junge Menschen, die gegen das neue Wehrdienstgesetz demonstrieren. Und nach einer Kundgebung geht es dann heute Mittag weiter. Schüler Levi vom Nürnberger Schulstreikkomitee erklärt auch, warum.
1: Ja, wir wollen aufzeigen, dass Schülerinnen und Schüler nicht willig sind, in einen Krieg zu ziehen für die Interessen vom Staat. Und dass wir unsere Stimmen laut machen und bekannt machen, dass wir hier sind und wir dagegen sind, gegen die Wehrpflicht und gegen die Militarisierung, die gerade in Deutschland passiert.
0: Und auch in Erlangen startet heute Demo ab 12 dann am Hugenottenplatz.
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Schönen Freitagvormittag. Gleich Jenny für euch hier ab 10. Das war ein neuer Morgen. Ich bin Christoph. Am Sonntag ist Muttertag. Und bitte, bitte schenkt eurer Mama keinen Gutschein mit irgendwelchen Bedingungen, wie zum Beispiel einmal Rasenmähen oder Gutschein für einmal Geschirr spülen, gültig dann bis nächsten Dienstag. Mama denkt sich nämlich nur, interessant, ne? Mein eigenes Kind verschenkt Arbeiten, die sowieso seine

0: aktuelle Zeit?
1: 9:58.
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11: Ich bin Angela Kress. In der Übernahmeschlacht mit der italienischen UniCredit will die Commerzbank Investoren von ihrer eigenständigen Zukunft überzeugen. Dazu gehört allerdings auch, es werden weitere Stellen gestrichen. Wie der DAX-Konzern angekündigt hat, sollen bis 2030 konzernweit weitere rund 3000 Vollzeitstellen wegfallen, zusätzlich zu den bereits bekannten fast 4000 Stellen. Die Initiative Schulstreik gegen Wehrpflicht hat heute bundesweit zu Demos aufgerufen. Recherchen mehrerer Medien zeigen, dass wohl teilweise auch Gruppen aus dem linksextremen Spektrum unter den Demonstrierenden sind. Antonia Sawallisch berichtet.
12: Unter dem Motto Nie wieder Wehrpflicht gehen heute Schülerinnen und Schüler in über 100 deutschen Städten auf die Straße. Grund ist das neue Wehrdienstgesetz. Es sieht vor, dass junge Männer ab Jahrgang 2008 verpflichtend gemustert werden. So sollen Freiwillige für einen Aufbau der Truppe rekrutiert werden. Sollte das nicht ausreichen, behält sich die Regierung vor, eine Bedarfswehrpflicht einzuführen.
11: Nach dem Bundestag entscheidet heute der Bundesrat über die sogenannte Entlastungsprämie. Unternehmen sollen die Möglichkeit bekommen, ihren Mitarbeitern 1.000 Euro steuerfrei auszuzahlen. Kritik kommt unter anderem aus der Wirtschaft. Viele Unternehmen könnten in der angespannten finanziellen Lage die Prämie nicht zahlen. Es ist auch unklar, ob es in der Länderkammer eine Mehrheit für den Vorschlag gibt.
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14: mit Christian Wahle. Für Mountainbike-Fans in der Region gibt's ab morgen ein neues Highlight. Der Bikepark Schmausenburg wird offiziell eröffnet. Mit der neuen Anlage wurde das bestehende Trailnetz im Nürnberger Reichswald noch einmal erweitert. Der Bikepark wurde östlich des Tiergartens unter einer Stromtrasse errichtet. Dort gibt es Strecken für alle Schwierigkeitsgrade. Sowohl Anfänger wie Profis kommen auf ihre Kosten. 450.000 Euro hat der Bikepark Schmausenburg gekostet. Finanziert wurde er von der Stadt Nürnberg und dem Landwirtschaftsministerium.
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15: Und da haben wir nur einen einzigen, vielleicht mal ein kleines Oh. B14 Nürnberg-Ansbach, Höhe Groß-Weißmannsdorf in beiden Richtungen. Gibt's weitere? Anrufen 08.98.6.
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0: So, heute Abend kommt der Schwiegertiecher zu uns zum Grillen. Mal gucken, wie das Wetter wird. Eigentlich sollte es sich auflockern. Die Sonne kommt sogar hier und da raus. Der Regen soll vorüber sein und sieht doch aktuell genau danach aus. In Röttenbach mit 2T aufgepasst. Bei euch gerade 11 Grad, 17 werden es noch. Und morgen in Wendelstein 21 Grad und viel Sonnenschein.
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0: Gleich mit vielen Tipps, was man am Wochenende alles unternehmen kann, gerade vielleicht auch am Sonntag, dass man nicht zu Hause hockt und mit den Kiddies oder mit der eigenen Mutter irgendwie nur am Tisch sitzt und Prosecco trinkt. Will man ja nicht, ja. Mal gucken, was es so gibt, was wir für Ausflugstipps für euch haben. Wir schauen gleich drüber nach Bruno Mars, Ronan Keating und den Lionel Richie.

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0: Hallo, ich grüße euch auf 98.6 Charivari. Ja, die Kiddies sind noch in der Schule und im Kindergarten oder in der Krippe und man überlegt sich vielleicht gerade, während man über einen Einkaufszettel hängt, Mensch, was können wir denn am Wochenende machen? Und ja, fuck, es ist ja Muttertag. Wir müssen also was machen. Genau, macht doch einfach einen Ausflug zum Mittelalterfest Burg Hilpoltstein. Das startet heute, geht bis Sonntag. Natürlich gibt's da ein lebendiges Spektakel mit Lagerleben, Handwerk, Gauklern, Schmiede, Bogenschützer, Musiker und Händler. Die sorgen da alle für Mittelalter-Feeling. Der Eintritt ist frei. Heute geht's los ab 18 Uhr, Samstag und Sonntag ab 11 Uhr. Dann in Herzogenaurach ist die Fahrradmesse und Freizeitmeile. Das findet morgen statt von 9 bis 14 Uhr. Da gibt's ganz viele zahlreiche Aussteller in der Innenstadt von Herzogenaurach, die neuesten Räder, Zubehör und die Trends rund ums Bike euch vorstellen. Parallel lädt die Freizeitmeile in der Metropolregion Nürnberg ein mit spannenden Ausflugszielen in der Region. Natürlich gibt's Essen, Trinken und viele, viele tolle andere Dinge. Und Ann-Kathrin, die hat auch noch einen heißen Tipp für uns.
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0: Nicht nur die 80er, sondern auch die 90er haben wunderschöne Soundtracks rausgebracht. Zum Beispiel gleich Sixpence None the Richer mit Kiss Me bei Extra Viel Musik am Stück. 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

0: Da ist sie, die Sonne. Wie schön. Vor allem, wenn Whitney Houston gerade läuft. Ne? Jedenfalls im Süden von Nürnberg ist es jetzt soweit und so soll es dann auch bleiben heute. Also der Grill kann angeschmissen werden und die Freunde, die Verwandten oder wer auch immer kann auch eingeladen werden. Wie das Wetter bleibt, vor allem am Muttertag, wo doch einige was vorhaben, darüber sprechen wir gleich. Jetzt geht's erstmal rüber zu den Nachrichten von Charivari.
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2: 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Bananenschälen zum Beispiel. 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Und was wir noch alles besser machen könnten, das klären wir dann am Montag früh um 10 vor 7 und um 20 nach 8. 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
3: Die aktuelle Zeit...
0: 4 Minuten vor 11.
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9: Ich bin Gregor Jusse Moser. Opfer von häuslicher Gewalt sollen in Zukunft besser geschützt werden. Der Bundestag hat einem neuen Gewaltschutzgesetz zugestimmt. Der Kern: Gerichte sollen potenzielle Gewalttäter leichter verpflichten können, eine elektronische Fußfessel zu tragen. Nähert sich die Person dann ihrem Opfer, wird ein Alarm ausgelöst. Bundesjustizministerin Hubich hatte zuvor im Deutschlandfunk von einem ersten Schritt gesprochen. Die steuerfreie Entlastungsprämie von bis zu 1.000 Euro ist erstmal vom Tisch. Der Bundesrat hat dem vom Bundestag beschlossenen Gesetzentwurf nicht zugestimmt. Geplant war, dass Unternehmen ihren Beschäftigten die Prämie steuerfrei zahlen können. Die Länder kritisieren, dass sie und die Kommunen den Großteil der Kosten tragen müssten. In einer Bankfiliale im rheinland-pfälzischen Sinzig läuft wohl eine Geiselnahme. Die Einsatzkräfte seien mit einem Großaufgebot im Kreis Ahrweiler vor Ort, hieß es von der Polizei. Weitere Details sind gerade noch nicht bekannt.
10: Jetzt das Wichtigste aus Franken mit Christian Wahle. Fußball, Party und ein Gottesdienst. Am letzten Heimspielwochenende lädt der Club alle zum Feiern ein. Die Clubfrauen haben heute die SGS Essen zu Gast, die Clubmänner morgen Schalke 04. Vor dem Spiel am Samstag startet um 16.30 Uhr eine große Party für alle vor dem Max-Morlock-Stadion. Clubvorstand Nils Rosso.
11: Mit Unterstützung des Funkhaus Nürnberg und seinem neuen Partysender Fiesta Mania. Da soll richtig eingeheizt werden, richtig Stimmung gemacht werden, um dann einen emotionalen Höhepunkt zu erleben, der da ist, dass wir die Busse in gemeinsamer Formation dann empfangen. Ich glaube, das werden schöne Momente und schöne Bilder, die da entstehen werden.
10: Außerdem gibt's Essen und Getränke, Tippspiele, Maßkrugstämmen und vieles mehr. Am Sonntag um 10 Uhr sind dann alle Club- und Schalke-Fans zu einem festlichen Fußballgottesdienst in St. Sebald eingeladen. Das Motto: Freundschaft.
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13: Mein Motto jetzt? Blitzer. Nämlich in Oberasbach-Rotenburger Straße in beiden Richtungen Höhe Hainberg. 08.098.6.98.6 die Nummer oder auch WhatsApp-Nummer, falls ihr weiteres habt.
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15: Allmächtes Hammer, heute Morgen fein nett, dachtest du, so schön wird heute noch. Ja, guckt mal einer an. Sonnige Momente auch in Pyrbaum bei 17 Grad. Morgen dann 21 Grad in Gräfenberg. Es bleibt sonnig. Auch der Sonntag ist eher beständig, aber mit ein bisschen mehr Wolkentemperaturen trotzdem bei 22 Grad. Dann starten ja am Montag die Eisheiligen. Zeigt sich dann auch gleich mit Regen tatsächlich 14 Grad. Nachts dann auch kühler. 3 Grad die Höchstwerte dann. Und Dienstag nur 9 Grad.
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1: Hallo ihr Lieben. Ach toll, es ist Freitag, ich freue mich. Freitag ist ja immer mein Ausschlaftag. Bedeutet, mein Mann steht früher als ich auf, aber kann noch kontrollieren, ob die Kinder aufgestanden sind, vor allem atmen und die Zähne geputzt haben. Dann haut der schon mal ab und ich mache dann meistens immer noch die Brote, schubs die zur Bushaltestelle und mache mich dann langsam fertig. So, Freitag habe ich das jetzt einfach mal, da streike ich. Ich sage, Freitag können die Kids sich was in der Schule holen beim Kiosk, da sind die eh total heiß drauf und mein Mann muss halt gucken, ob die atmen. Und ich schlafe dann bis um 8. Das ist fantastisch. Deswegen bin ich auch echt gut drauf, stelle ich gerade fest. Starten wir rein ins Wochenende. Jetzt mit Savage Garden und To the Moon and Back.

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0: Wäre das cool, wenn Alicia, oder besser gesagt Pink, wie wir sie kennen, bei einem Mädelsabend für uns dabei wäre, oder? 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
0: 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Und immer wenn ihr dieses liebliche Geräusch hört, zwischen zwei Titeln, dann heißt es anrufen. 08000 896 896.
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0: Ihr liebt die 80er? Ach, wir auch. Gleich Roxette the Look war zwar ganz knapp, ja, noch in 89, aber hey, das macht dem Ganzen keinen Abbruch. 3 Jahre später kam dann Tess mit Archer um die Ecke mit Sleeping Satellite und ich glaube, das war so ein bisschen One Hit Wonder, oder? Egal. Wir hören ihn gern gleich bei extra viel Musik am Stück auf Charivari.
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0: Heute gibt es wieder einen groß angelegten Schulstreik. Für oder gegen was, erfahrt ihr gleich von Tanja Scholl in den Nachrichten.
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1: Die aktuelle Zeit?
2: 12:06.
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4: Ich bin Gregor Jusse Moser. Der Bundesrat hat die geplante steuerfreie Entlastungsprämie gestoppt. Der Plan der Regierung sah vor, dass Unternehmen bis zu 1.000 Euro steuerfrei an ihre Beschäftigten zahlen und das dann später steuerlich geltend machen können. Die meisten Bundesländer kritisieren, dass sie und die Kommunen einen Großteil der Kosten tragen müssten. Die Bundesregierung kann jetzt den Vermittlungsausschuss von Bundestag und Bundesrat anrufen, um einen Kompromiss zu finden. Mit dem neuen Gewaltschutzgesetz will der Bundestag Opfer von häuslicher Gewalt, meist Frauen, besser vor weiteren Übergriffen schützen. Künftig können Gerichte die in der Regel männlichen Täter zum Tragen einer elektronischen Fußfessel verpflichten. Diese warnt Opfer und Polizei, wenn sich der Täter nähert. Voraussetzung dafür ist ein Annäherungsverbot, das damit durchgesetzt werden soll. Eine Geiselnahme läuft aktuell im rheinland-pfälzischen Sinzig. Die Polizei geht derzeit von mehreren Tätern und Geiseln aus. Bei einer Geisel handelt es sich um den Fahrer eines Geldtransporters. Die Einsatzkräfte sind mit einem Großaufgebot im Kreis Ahrweiler vor Ort.
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5: Mit Christian Wahle. Schulstreik gegen Wehrpflicht. In Nürnberg und Erlangen demonstrieren heute erneut junge Menschen gegen das neue Wehrdienstgesetz. Außerdem fordern sie mehr Geld für Bildung und Soziales. In Nürnberg zieht in diesen Minuten eine Demo vom Maxtor über den Rathenauplatz zum Kramer Klettpark. Nach einer Kundgebung geht es von dort dann weiter über die Bayreuther Straße, das Maxtor, den inneren Laufer Platz zurück zum Kramer Klettpark. Bei der Polizei wurden rund 700 Teilnehmer angemeldet. In Erlangen startet die Demo in diesen Minuten am Hugenottenplatz.
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6: Aufgepasst, ihr Lieben, wenn ihr unterwegs seid, hier bei uns in Nürnberg, besser gesagt auf der A6 Nürnberg-Heilbronn zwischen Lichtenau und Ansbach, gibt es Gefahr durch ein liegen gebliebenes Fahrzeug. Dann Südwestergente zwischen Kreuz Nürnberg-Hafen und Schweinau, da ein Fahrradfahrer auf der Fahrbahn. B470 Bad Windsheim Richtung Höchstadt-Aisch. Dort zwischen Aisch und Gerzhofen, dichter Verkehr, dauert ein bisschen länger. Und geblitzt wird in Nürnberg-Hansa-Straße Richtung Gustav Adolf. Oberasbach-Rotenburger Straße, dort in beiden Richtungen Höhe Heinberg. 0800 98 6 98 6, die Telefonnummer, falls ihr weiteres habt.
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6: Frankenwetter. 17 werden erwartet, 14 Grad haben wir schon in Schneitach. Jetzt bleibt es eigentlich weitgehend trocken, vor allem sonniger, genauso wie morgen. Da ein ganz, ganz fantastischer Tag, auch in Probach bei bis zu 21 Grad.
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6: Barbara Schöneberger, ich liebe sie. Die hat jetzt rausgelassen, was sie an Männern nervt. Wir hören es gleich im Gossip.

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0: No-Go-Bei-Männern. Barbara Schöneberger kennt sie.
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0: Die Moderatorin haut auf YouTube so richtig raus. Männer, die keine Fragen stellen, sind für sie ein absoluter Upturn. In einer Fragerunde sagte sie ganz klar, sie wünscht sich echtes Interesse. Und genau das fehlt ihr bei männlichen Gesprächspartnern viel zu oft. Sie will nicht pauschalisieren, aber sie sehe ein Muster. Und wenn dann doch mal einer nachfragt, dann fühlt sie sich sofort abgeholt. Und dann denkt sie sich, ey, ich sitze neben einem Mann, der hat mich zwei Sachen gefragt. Oh Gott, den will ich heiraten. Ja, und manchmal geht es aber auch nach hinten los, ne? Sarah Ferguson steht mal wieder im Skandalscheinwerfer. Frisch aus den Epstein-Files tauchen neue Nachrichten auf, die ihre Verbindung zu Jeffrey Epstein beleuchten, auch aus Zeiten nach seiner Verurteilung 2008. Und jetzt kommt ein Historiker dazu, der sich auskennt bei den Royals. Andrew Loney heißt er. Und der sagt, dass Queen Elizabeth sogar einen Spitznamen für Fergie hatte, nämlich Herzogin der Täuschung. Und der entstand wohl nach dem Fergie-Skandal 2010, als Sarah einem vermeintlichen Geschäftsmann gegen Geld ein Treffen mit ihrem Ex-Mann Andrew in Aussicht stellte und dann auch sagte, kümmer dich um mich und er kümmert sich um dich. Oha, der Spitzname passt.
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0: Eine Frau, die Power in sich trägt und das bis heute. Und sie sieht fantastisch dabei aus. Auf der Met Gala wieder einen fantastischen Auftritt hingelegt. Cher, strong enough. Und bei uns gleich die Nachrichten und natürlich das Wetter. Wie sieht's aus am Muttertag? Erfahrt ihr gleich bei Charivari.
1: 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Die aktuelle Zeit.
0: Es ist 4:04.
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19: Ich bin Gregor Jose Moser. Gute Nachrichten für Autofahrer. Sprit ist so günstig wie seit etwa 2 Monaten nicht mehr, meldet der ADAC. Demnach kostete 1 Liter E10 im bundesweiten Schnitt gestern rund 1,98 Euro, Diesel rund 2,03 Euro. Sprit ist damit aber trotz Tankrabatt immer noch deutlich teurer.

0: teurer als am letzten Tag vor dem Ausbruch des Irankriegs. Fast 266.000 Opfer häuslicher Gewalt gab es 2024 laut Bundeskriminalamt in Deutschland, ein Großteil Frauen und Mädchen. Um vor allem sie besser zu schützen, hat der Bundestag ein neues Gesetz beschlossen. Mehr von Katrin Müller.
1: Das beschlossene Gesetz besteht aus zwei Teilen. Darf sich ein Täter zum Beispiel seiner Frau oder Ex-Freundin nicht mehr nähern, kann er zum Tragen einer elektronischen Fußfessel verpflichtet werden. Kommt er der Frau trotz Verbot zu nahe, wird sofort Alarm ausgelöst und die Betroffene gewarnt. Außerdem sollen Familiengerichte Gewalttäter zu Maßnahmen wie Anti-Aggressionstrainings verpflichten können.
0: Nach dem Nein des Bundesrats zur steuerfreien Entlastungsprämie von bis zu 1.000 Euro spricht Grünen-Fraktionschefin Dröge von einem Fiasko für Bundeskanzler Merz. Die Bundesregierung hatte vorgeschlagen, dass Unternehmen die Prämie an ihre Beschäftigten zahlen können, aber nicht müssen. Der Bundestag hatte zugestimmt, der Bundesrat nicht. Die Länder finden es unter anderem nicht gut, dass sie einen Großteil der Steuerausfälle tragen müssten.
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3: Mit Christian Wahle. Die Spielvereinigung Greuther Fürth kämpft am Sonntag bei Hertha BSC um den Klassenerhalt. Zwei Spieltage vor Schluss ist der Druck aufs Team massiv, denn Fürth steht auf dem vorletzten Tabellenplatz und ist punktgleich mit der direkten Konkurrenz aus Düsseldorf und Braunschweig. Fürths Trainer Heiko Vogel hat deshalb gegen Hertha nur eins im Sinn: 3 Punkte fürs Kleeblatt.
4: Es ist eine Wundertüte. Ich kann nicht genau sagen, was uns da erwarten wird. Ist mir dann aber auch schlussendlich egal, weil ich da auf meine Mannschaft schaue, auf uns vertraue und wir unsere Herangehensweise wählen und dies unabhängig davon, was die Hertha aufs Parkett bringt.
3: Anpfiff im Berliner Olympiastadion ist am Sonntag um 13.30 Uhr.
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5: So, dann schauen wir doch mal. Was ist denn los? Ja, zum Beispiel auf der A6 Nürnberg-Amberg. Zwischen Kreuz Nürnberg-Ost und Kreuz Altdorf Gefahr durch verlorene Ladung, nämlich Kies. Dann haben wir Nürnberg-Regensburger Straße zwischen Pfalzner-Weiher Straße und Ben-Gurion-Ring dichter Verkehr. Weißenburger Straße zwischen Rednitz und Weltenburger Straße ebenfalls dichter Verkehr. Und geblitzt wird auch Nürnberg-Hansa-Straße Richtung Gustav-Adolf-Straße und Verbindungsstraße Offenbau Richtung Weinsfeld. Habt ihr weiteres? Anrufen 08000 98 6 98 6. In Schneidach haben wir gerade 14 Grad. Ja, aber das Thermometer geht heute noch hoch auf 17 Grad und in der Sonne natürlich ein bisschen milder. Heute Nacht dann nur 6 Grad, morgen dann am Samstag 21 Grad. Viel Sonnenschein in Propach. So geht's dann auch am Sonntag weiter, wobei da wieder Wolken kommen. Und wir merken's. Am Montag der erste Eisheilige, besser gesagt die erste Eisheilige. 14 Grad und nachts nur 3 Grad.
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5: Yay, 2 nach 1 haben wir. Das heißt, hey, die Mittagspause fängt gerade für die einen an. Für die meisten ist sie gerade rum und die ersten gehen schon nach Hause. Wir begleiten euch musikalisch jetzt mit den 90ern und Paul McCartney, Hope of the

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1: Nächsten Freitag im Cineplex in Fürth gehen wir in Der Teufel trägt Prada 2. Und gerade eben wurde dieses liebliche Geräusch gespielt. Und das heißt für euch immer anrufen. So, hier ist die Jenny, hallo.
2: Hi, die Kerstin hier.
1: Hallo Kerstin, bei dir ist gerade was los. Nee, doch nicht. War das gerade ein Rettungswagen?
2: Ein bisschen, ja. Hier in der Kilianstraße ist ein bisschen Trouble.
1: Da ist immer einiges geboten. Du rufst an, weil du gerade das liebliche Geräusch gehört hast.
2: Genau, tatsächlich.
1: Okay, hast du denn Zeit nächsten Freitag?
2: Auf jeden Fall.
1: Dann bist du dabei.
2: Da freue ich mich.
1: Yay!
2: Danke, Jenny.
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99 kam ein Album raus, hieß Play, war von Moby und ich fand's fantastisch. Rauf und runter damals gelaufen bei mir in meinem Smart, der vielleicht rosa war. Ganz sicher sogar. Why does my heart feel so bad? Hören wir gleich daraus bei extra viel Musik am Stück. 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

0: Eine Runde extra viel Musik am Stück haben wir noch. Juhu, Vanessa Paradis mit Be My Baby wird uns gleich Sommerfeeling schon mal bringen. Und danach Nick Kershaw auf 98.6 Charivari.
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0: euch ein fantastisches Wochenende. Schafft wie immer Erinnerungen. Und wenn ihr Veranstaltungshinweise braucht, dann bleibt dran. Sarina hat welche für euch. Oder schreibt uns auf die Homepage unter 98.6charivari.de. Und wir hören uns am Montag wieder um 10. Bis dann, eure Jenny.
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2: 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Und was wir noch alles besser machen könnten, das klären wir dann am Montag früh um 10 vor 7 und um 20 nach 8. Schönes Wochenende.
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1: Die aktuelle Zeit.
2: 3:04.
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5: Ich bin Gregor Jose Moser. Die Geiselnahme in einer Bankfiliale in Sinzig in Rheinland-Pfalz ist beendet. Der Polizei zufolge konnten der oder die Täter nicht gefunden werden. Wann er oder sie die Bank verlassen haben, sei nicht bekannt. Zwei Geiseln seien unverletzt angetroffen worden. Fast 266.000 Opfer häuslicher Gewalt gab es 2024 laut Bundeskriminalamt in Deutschland, ein Großteil Frauen und Mädchen. Um sie besser zu schützen, hat der Bundestag einem neuen Gesetz zugestimmt. Mehr von Katrin Müller.
6: Das beschlossene Gesetz besteht aus zwei Teilen. Darf sich ein Täter zum Beispiel seiner Frau oder Ex-Freundin nicht mehr nähern, kann er zum Tragen einer elektronischen Fußfessel verpflichtet werden. Kommt er der Frau trotz Verbot zu nahe, wird sofort Alarm ausgelöst und die Betroffene gewarnt. Außerdem sollen Familiengerichte Gewalttäter zu

0: Maßnahmen wie Anti-Aggressionstrainings verpflichten können.
1: Gute Nachrichten für Autofahrer. Sprit ist so günstig wie seit etwa 2 Monaten nicht mehr, meldet der ADAC. Demnach kostete 1 Liter E10 im bundesweiten Schnitt gestern rund 1,98 Euro, Diesel rund 2,03 Euro. Sprit ist damit aber trotz des Tankrabatts immer noch deutlich teurer als vor dem Ausbruch des Irankriegs.
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3: Mit Henrike Müller. Tausende Besucher und rund 600 Stände. Die Nürnberger Innenstadt verwandelt sich heute und morgen wieder in eine riesige Flohmarktmeile. Der Trempelmarkt erstreckt sich vom Hauptmarkt über Karolinen-, Kaiser- und Königsstraße bis zur Lorenzkirche. Für die Kinder gibt's extra Flächen. Auch Nürnbergs Wirtschaftsreferentin Andrea Heilmeier kommt ins Schwärmen.
4: Der Trempelmarkt gehört zur Nürnberger Innenstadt. Es ist wirklich eine Tradition und das ist eine ganz, ganz besondere Atmosphäre, durch den Trempelmarkt zu bummeln, mitten in unserer Innenstadt vor dieser schönen historischen Kulisse, den ein oder anderen Schatz zu finden, viele Menschen zu treffen, zu handeln, zu schauen und die Stadt in einer ganz wunderbaren Atmosphäre zu erleben.
3: Los geht's in einer Stunde. Bis Mitternacht kann heute gestöbert und gefeilscht werden. Morgen geht's dann weiter von 7 bis 20 Uhr.
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5: Hi zusammen und Grüße auf Frankenstraßen. 2 nach 3 haben wir es jetzt. Obacht auf der A6 Nürnberg Richtung Amberg zwischen Kreuz Nürnberg Ost und Kreuz Altdorf. Da ist der rechte Fahrstreifen blockiert wegen Reinigungsarbeiten. Obacht A6 Nürnberg Richtung Amberg zwischen Altdorf-Leimburg und Ahlfeld ist der linke Fahrstreifen blockiert und da sind Reifenteile auf der Fahrbahn. Und dann staut es sich auf der A6 Heilbronn Richtung Nürnberg zwischen Dreieck Rot und Kreuz Nürnberg Süd auf 5 Kilometern. Zeitverlust 16 Minuten. Und im Kreis Erlangen-Höchstadt auf der Verbindungsstraße Neustadt an der Aisch Richtung Forchheim zwischen dem Abzweig nach Kalindach und dem Abzweig nach Neuenbürg ist aktuell gesperrt nach einem Unfall. Ansonsten haben wir 3 Blitzer für euch. In Nürnberg Seckendorfstraße Richtung Worzeldorf, auch in Nürnberg Schultheißallee wird geblitzt und in der Frankenstraße Fahrtrichtung Münchner Straße. Habt ihr noch was gefunden, dann sagt mir gerne Bescheid, kostenlos, unter der 0800 98 6 98 6. Ganz lieben Dank euch, gute Fahrt! Und da messen wir 16 Grad in Gorstenhof. In Erlangen sind wir bei 15 Grad. Ein bisschen was geht noch, so an die 17 Grad sind heute drin. Dazu viele, viele Wolken, aber vor allem jetzt so Richtung Nachmittag und Abend schon auch immer mal wieder etwas Sonnenschein mit dabei. Sehr viel mehr vom Sonnenschein gibt's dann morgen mit an die 21 Grad. Und der Sonntag wird sogar noch ein Stück wärmer. Aber gerade in der Nacht geht's dann da auch wieder mit dem Regen los.
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1: Ja, und wir begrüßen Sie ganz herzlich. Heute hat sie sich schon wieder getraut rauszukommen, ganz zaghaft jedenfalls. Die Sonne, die Temperaturen steigen auch wieder und die Freibäder der Region öffnen nach und nach. Heute beispielsweise das Rötelheimbad in Erlangen. Und wer da mal nur kurz reinhüpfen will oder auf Eisbaden light steht, ab 19 Uhr kostet es für eine Stunde nur noch 3 Euro Eintritt. Das soll ja wirklich abhärten, ne? So Eisbaden oder auch also ne, generell ein bisschen kälter, so Wechselduschen und so weiter. Ich bin da ein bisschen zu sehr der Schisser einfach. Aber es härtet uns ab, es sorgt dafür, dass wir gesund bleiben. Gleich für euch Anastasia mit Sick and Tired, vorher Cyndi Lauper. Und direkt jetzt starten wir mit einem richtig schönen Ohrwurm aus den 90ern von Erasure.

0: Und genau jetzt ist Zeit für eine kleine Auszeit vom Alltagsstress. Denn das Wochenende ist da, nächste Woche nur 4-Tage-Woche dank Feiertag und auch die Sonne ist zumindest ein bisschen zurück. Zusammen mit so vielen tollen Events direkt vor unserer Haustür an diesem Wochenende. Sarina hier auf 98.6 Charivari und etwas ganz Besonderes ist zum Beispiel schon heute Abend in Fürth mit unserem fränkischen Italo-Sänger Pino Barone. Erzähl mal, was ist denn da los?
1: Ja, Festa Colorado al Mercato ist quasi der bunte Markt auf Deutsch, auf der Fürther Freiheit. Und da stehe ich mittendrin, ist total stark mit ein paar Buden. Mhm. Und letztes Jahr war es toll, weil da hat es dann irgendwann total geregnet, wie verrückt. Und dann sind irgendwann alle Gäste in dem Rondell gewesen, da war es Party-Rondell, also es war total stark.
0: Ach schön, aber Regen ist für heute ja jetzt nicht geplant in Fürth. Stattdessen eine Mischung aus ein paar Wolken und auch mal Sonne. Hast du einen Tipp, wie wir da so richtig in Bella Italia Urlaubsstimmung kommen könnten?
1: Sonnenbrille ist ganz wichtig. Mhm. Wein gibt es, Amore gibt es auch, Musiker gibt es von mir. Und dann ist ja der kleine Urlaub zwischendrin mitten in Fürth.
0: Ah ja.
1: Auf einmal. Läuft. Also so machen wir das, ne? Sonnenbrille, Vino, Amore und Musiker. Basta.
0: Oh, Pino, das klingt fantastisch. Gleich ab 18 Uhr können wir dich beim bunten Markt in der Konrad-Adenauer-Anlage direkt an der Fürther Freiheit auch erleben, wie du von Bella Italia, dem Leben und der Liebe singst. Gute Unterhaltung also garantiert. Der bunte Markt geht noch bis Sonntag, 19. Mai, mit täglich wechselnden Live-Acts und Events. Alles mit kostenlosem Eintritt. Und noch mehr Tipps für euer Wochenende habe ich gleich in rund einer Stunde für euch.

0: Ach, ist das schön, so ein Freitag. Also nicht nur das Offensichtliche, denn wir haben eine Kollegin, die backt nahezu jeden Freitag Kuchen und wer schnell genug ist, bekommt was ab. Also ganz ehrlich, das tut schon was für so eine Stimmung unter Kollegen. Und das sieht man manchmal auch Kollegen, die hat man gefühlt schon Wochen und Monate lang nicht mehr in diesem Bereich der Firma gesehen. Aber für den Kuchen, da kommen sie dann doch vorbei, denn Kuchen verbindet. Ich hoffe, ihr habt auch bald ein lecker Stück Kuchen vor euch liegen und wir liefern die passende Musik dazu. Gleich zum Beispiel mit einem wunderschönen 80er, der uns wirklich Erinnerungen ins Gehirn zaubert. Bill Medley und Jennifer Warnes, I've had the time of my life gleich. Vorher Roxette aus den 90ern und direkt nach halb starten wir erstmal mit so einem Dauerohrwurm von Dexys Midnight Runners hier auf 98.6 Charivari.
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21: Hi zusammen und Grüße zu euch auf Frankenstraßen. Jetzt um 3:30 habe ich für euch doch den ein oder anderen Hinweis, vor allem Gänse auf der Fahrbahn. Aufgepasst bitte, wenn ihr auf der A3 zwischen Höchstadt Ost und Pommersfelden unterwegs seid, in beiden Richtungen. Es sind 5 Gänse auf der Fahrbahn. Also bitte vorsichtig fahren. A3 zwischen Höchstadt Ost und Pommersfelden, Felsen in beiden Richtungen, aufgepasst. Es sind 5 Gänse auf der Fahrbahn. Und dann Obacht, A6 Heilbronn Richtung Nürnberg zwischen Rot und Kreuz Nürnberg Süd. Da ist eine ungesicherte Unfallstelle. Bitte denkt da an die Gasse für die Rettungs- und Einsatzfahrzeuge. Ansonsten habe ich für euch noch einige Blitzer. Und zwar in Nürnberg-Seckendorfstraße Richtung Worzeldorf, auch in Nürnberg in der Schultheißallee und in Nürnberg in der Frankenstraße Richtung Münchner Straße. Habt ihr noch was entdeckt, dann sagt

0: gerne Bescheid unter der 08000 98 6 98 6. Ganz lieben Dank euch und gute Fahrt. Ja, bisschen durchwachsen heute, ne? Doch ziemlich grau, viele Wolken unterwegs. 17 Grad, aber trotzdem in Dormitz, 18 Grad in Reichelsdorf. Und das ist auch die heutige Spitzentemperatur. Zwischendrin kann hier und da aber auch ein bisschen Sonnenschein durchkommen. Mhm. Mehr von der Sonne gibt es dann morgen. Schönster Tag der Woche mit an die 21 Grad und an die 13 Sonnenstunden. Auch der Sonntag wird super schön warm und stellenweise auch sehr, sehr, sehr sonnig. Aber Richtung Abend in der Nacht kommen dann doch auch wieder einige Regenwolken zu uns.
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0: 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Schönen Nachmittag euch.
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2: Wir schreiben den 17. Januar 1987. Kim Wilde ist der höchste Neuzugang in den US Hot 100 Billboard Charts mit dieser Nummer.

Der Song wurde weltweit fast 40 Mal gecovert, unter anderem von Musikgrößen wie Tom Jones, Rod Stewart, Lisa Stansfield oder auch Phil Collins und gehört somit zu den meistgecoverten Liedern aller Zeiten. Kim Wilde nimmt das Lied 1986 neu auf und der Song steht auf Platz 1 in Norwegen, Kanada, in Australien und in der wichtigsten Hitparade der Welt, in den Billboard Hot 100 in Amerika. Kim Wilde, You Keep Me Hanging On.

0: Am Sonntag gibt's rein sportlich ein Duell unter Freunden. Was da los ist im Max-Morlock-Stadion, hört ihr gleich. In Franken live unseren 98.6 Charivari-Nachrichten, jetzt um 16 Uhr.
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2: Die aktuelle Zeit.
0: 4,5 Minuten vor 4.
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14: Ich bin Gregor Jose Moser. Die Geiselnahme in einer Bankfiliale in Sinzig in Rheinland-Pfalz ist glimpflich ausgegangen. Das Gebäude wurde gestürmt. 2 Menschen, bei denen es sich wohl um Opfer handelt, seien unverletzt angetroffen worden. Das sagte Polizeisprecher Jürgen Fachinger.
15: Es ist keine weitere Person in dem Anwesen gefunden worden. Das Anwesen ist komplett abgesucht worden, durchsucht worden. Und insofern müssen wir davon ausgehen, dass der oder die Täter das Objekt zu einem Zeitpunkt verlassen haben, möglicherweise unmittelbar nach der Tat.
14: Die genauen Hintergründe sind noch unklar. Die neue E-Auto-Prämie kann jetzt beantragt werden. Der Bundesrat hat dem Förderprogramm zugestimmt. Es gilt rückwirkend seit Jahresanfang. Privatkunden bekommen je nach Fahrzeugtyp zwischen 1.500 und 6.000 Euro beim Kauf von reinen E-Autos, Plug-in-Hybriden oder E-Autos mit Range-Extender. Allerdings gibt es Einkommensgrenzen. Bei 80.000 Euro Jahreseinkommen ist Schluss, mit 2 Kindern bei 90.000.

0: Wer privat fürs Alter vorsorgen will, hat dazu bald neue Möglichkeiten. Der Bundesrat hat auch hier sein Ja gegeben, und zwar zu einer Reform, die zum Jahreswechsel in Kraft tritt. Die wenig erfolgreiche Riester-Rente muss einem neuen staatlichen Vorsorgemodell weichen. Neben einem besonders sicheren, aber renditenärmeren Garantiedepot will der Staat künftig mehr Finanzprodukte fördern, die in Aktien oder ETFs anlegen und höhere Renditen erzielen.
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2: Mit Henrike Müller. Es ist das Duell der Freunde. Wenn der Club morgen Abend Schalke empfängt, wird das Max-Morlock-Stadion zur großen Fanparty. Rein sportlich will der FCN seinen Platz in der oberen Tabellenhälfte verteidigen, denn ihn trennen nur wenige Punkte von den Verfolgern. Trainer Miro Klose.
3: Wir wollen versuchen, einstellig in der Tabelle zu bleiben. Das ist unser Ziel. Und dafür müssen wir ein bisschen was tun, auch jetzt bei dem Heimspiel, was auf uns zukommt. Deswegen, wie Schalke es angehen wird, kann ich nicht wissen. Wir sind auf alles vorbereitet. Deswegen wird es darauf ankommen, was wir machen. Und ich glaube, dass die Zuschauer ein gutes Spiel sehen werden. Und darauf freue ich mich total.
2: Anstoß ist um 20.30 Uhr. Die Spielvereinigung Greuther Fürth muss dann im Abstiegskampf am Sonntag um 13.30 Uhr in Berlin bei Hertha BSC antreten.
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4: Hi zusammen und Grüße zu euch auf Frankenstraßen. 3 nach 4 haben wir es jetzt. Und Obacht bitte, wenn ihr auf der Südwesttangente zwischen Nürnberg-Gebersdorf und Laihöfen unterwegs seid. In beiden Richtungen aufgepasst. Personen auf der Fahrbahn. Ich wiederhole nochmal. Obacht, Südwesttangente zwischen Nürnberg-Gebersdorf und Laihöfen. In beiden Richtungen aufgepasst. Es sind Personen auf der Fahrbahn. Und es hat gekracht auf der A6 Heilbronn Richtung Nürnberg. Zwischen Rot und Kreuz Nürnberg Süd ist der rechte Fahrstreifen deshalb gesperrt. Da gab es den Unfall. Denkt an die Gasse für Rettungs- und Einsatzfahrzeuge. Ansonsten habe ich aktuell keine großartig ungewöhnlichen Staus, aber ich habe Blitzer für euch. In Nürnberg Seckendorfstraße Richtung Worzeldorf, auch in Nürnberg in der Schultheißallee und in Nürnberg in der Frankenstraße Richtung Münchner Straße. Ist euch darüber hinaus noch was aufgefallen? Dann sagt mir doch gerne Bescheid. Kostenlos unter der 08000 98 6 98 6. Ganz lieben Dank euch. Ich sehe sie. Die Sonne hat es doch endlich mal noch geschafft durch diese dicke Wolkendecke durch. 16 Grad messen wir in Lauf. In Rot sind wir auch bei 16 Grad. Und die Spitzentemperatur ist heute irgendwo zwischen 17 und 18 Grad. Und dazu viele Wolken. Aber jetzt kommt auch doch noch mal überall, also überwiegend die Sonne raus. So rum. Morgen noch viel mehr vom Sonnenschein. Und das mit an die 21 Grad sogar. Und der Sonntag wird sogar noch ein ganzes Stückchen wärmer. In der Nacht werden dann aber auch wieder die Blumen gegossen. Also in der Nacht auf Montag.
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4: Ja, schönen Feierabend dir, Patrick. Schönen Feierabend dir, Dani. Tschüss, wir sehen uns dann. Ja, schönes Wochenende euch allen. Ja, ich weiß schon, so ein Freitag, da sitzt man doch irgendwann nur noch im Büro und sagt allen Tschüss, oder? Eigentlich ja auch schon ein bisschen früher. Also natürlich haben sich schon ganz, ganz viele Kollegen deutlich früher verabschiedet. Aber spätestens jetzt so um 16 Uhr, da ist doch wirklich fast niemand mehr da, oder? Also gefühlt vielleicht der Hausmeister noch und dieser eine, also wisst ihr, was ich meine? So ein Strohballen, der in der Entfernung irgendwo noch über den Büroteppich weht. Aber ansonsten ist doch fast schon tote Hose, oder? Sei euch aber auch gegönnt. So ein Freitag ist doch auch wirklich zu schön, um ihn komplett im Büro zu verbringen. Aber ich mach das. Ich bleib bei euch, egal wo ihr unterwegs seid. Gleich mit Leona Lewis und Bleeding Love. Vorher gibt's Bryan Adams ganz romantisch aus den 90ern. Und direkt jetzt starten wir erstmal mit dem King of Pop höchstpersönlich in den 80ern. Mein Name ist Sarina und ich wünsche euch einen wohlverdienten, schönen, frühen Feierabend.

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0: Und damit geht's rein in den besten Teil der Woche. Ausschlafen, Freunde treffen, Wasser leben oder auch einfach nur entspannen. Hallo Wochenende! Sarina hier auf 98.6 Charivari. 19 Minuten nach 4 ist es und es ist jede Menge los.
1: Wer von uns stand als Kind nicht mal staunend am Bahnsteig und wollte unbedingt wissen, wie so eine riesige Lok eigentlich fahren kann, wie das so bedient wird, von innen aussieht? Genau das könnt ihr jetzt am Sonntag im DB-Museum hier in Nürnberg ausprobieren. Da steigt nämlich der Tag der offenen Loks. Und das ist wirklich was Besonderes, weil in die Loks rein kann man nur einmal im Jahr schauen.
0: Oha.
1: Das ist eben jetzt am Sonntag. Und es ist ein Trainfluencer vor Ort, also ein Zuginfluencer. Sowas gibt's wirklich. Peter Lesguy heißt er. Er ist selber Lokführer und Influencer eben und zeigt selbst diese Fahrzeuge. Also nochmal zum Mitschreiben. Sonntag von 11 bis 16 Uhr ist das Ganze. Im DB-Museum in Nürnberg. Kostet den ganz normalen Eintritt wie sonst im Jahr auch. Und das Museum an sich lohnt sich schon total. Ich finde es super schön und kann es empfehlen. Tag der offenen Loks am Sonntag.
0: Lieben Dank dir, Patrick. Habe ich alles notiert? Und Ann-Kathrin, was geht bei dir so am Wochenende?
2: Morgen ist in der Gärtnerei der Norris-Inklusion in Nürnberg wirklich was los. Ab 10 Uhr ist großes Kräuterfest mit Thymian, Basilikum und Rosmarin, aber auch mit tollen Mitmachaktionen für Kinder und Profis, die euch zu den richtigen Küchenkräutern wirklich super beraten können. Gleichzeitig ist auch noch Kinder- und Babybazar, kaufen oder verkaufen. Hier könnt ihr eurem Nachwuchs den ganz neuen Frühjahrslook verpassen oder das Taschengeld ein bisschen aufbessern. Die Naturerlebnisgärtnerei der Norris-Inklusion findet ihr in der Straße 27 in Nürnberg. Tipp, kommt bitte nicht mit dem Auto. Viele Parkplätze gibt's nämlich nicht vor Ort.
0: Ja, gut zu wissen. Außerdem ist an diesem Wochenende noch die Veranstaltungsreihe Fürth feiert Vielfalt. Da gibt's beispielsweise morgen eine Taschenlampenführung durchs Rundfunkmuseum und am Sonntag die große Familienfahrraddemo Kiddekirmes. Und gratis Comic-Tag ist morgen und Stunde der Gartenvögel und der große Innenstadtflohmarkt quer durch Nürnberg ist natürlich morgen und auch jetzt schon und. Alle unsere Tipps für euer perfektes Wochenende findet ihr

0: So ein Strauß Blumen ist ja wirklich schön. Aber ist es auch tatsächlich das, was sich unsere Mamas zum Muttertag am Sonntag wünschen? Kollegin Jenny ist unsere Team-Mama und die sieht das so ein bisschen anders.
1: Also ich sag's ganz ehrlich, ich hasse Muttertag. Warum werde ich nur an einem Tag im Jahr gelobt, geehrt und kriege ganz viele Geschenke? Und wo bin ich am Muttertag? Bei meiner Mutter. Und wir essen Kuchen. Nee, bei meiner Mutter, wir trinken eigentlich recht viel. Muttertag mag ich nicht, jeden Tag nett zu uns sein. Und für meinen Sohn eine 2 in Englisch, das wünsche ich mir auch. Danke.
0: Ja, okay, also das ist jetzt ein bisschen schwierig zu erfüllen mit der Englischnote, aber wir haben uns mal weiter umgehört, was sich Mamas wirklich wünschen. Und das hört ihr gleich in rund einer Viertelstunde hier auf 98.6 Charivari. Bis dahin singt uns Enrique Iglesias ein Geburtstagsständchen. Er wird heute 51 Jahre alt. Glückwunsch. Dazu Frankie Goes to Hollywood und Fool's Garden gleich nach halb hier auf 98.6 Charivari.
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18: Hi zusammen und Grüße zu euch auf Frankenstraßen und Obacht auf der A6 Heilbronn Richtung Nürnberg. Zwischen Rot und Kreuz Nürnberg Süd ist der rechte Fahrstreifen aktuell nach einem Unfall gesperrt. A73 Nürnberg Richtung Bamberg, zwischen Nürnberg Fürth und Fürth Poppenreuth, da liegt ein Plastikteil auf der Fahrbahn. Vorsichtig fahren bitte. Ansonsten aktuell keine großen außergewöhnlichen Staus in Sicht. Ja klar, die Rush-Hour ist ein bisschen früher an so einem Freitag, aber wir haben Blitzer für euch. Nürnberg-Seckendorfstraße Richtung Worzeldorf, auch in Nürnberg-Schultheißallee und in Nürnberg-Frankenstraße Richtung Münchner Straße wird geblitzt. Habt ihr noch was gefunden? Vielleicht noch einen Blitzer? Sagt mir doch Bescheid. Ich gebe es weiter. 0800 98 6 98 6. Dankeschön und gute Fahrt wünsche ich. Hier in Nürnberg sind wir bei 17 Grad, 16 Grad sind es in Ödenberg und dazu, naja, überwiegend sind da schon einige Wolken über Franken, aber da ist schon auch gut Sonne mit dabei. Morgen gibt's nochmal viel mehr vom Sonnenschein, morgen wirklich perfektes Grillwetter. Ja, ihr wisst, sobald die Sonne da ist, ist für mich Grillwetter. Was soll ich sagen? An die 21 Grad und das mit 13 Sonnenstunden morgen. Also schon sehr, sehr schön. Der Sonntag wird sogar noch ein Stückel wärmer und bleibt auch ziemlich sonnig. Aber in der Nacht geht's dann los mit dem Regen. Und wir starten dann auch ziemlich nassgrau in die neue Woche.
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0: Blumen, Pralinen oder gerade bei Kindern beliebt, selbstgemalte Bilder. Wunderschön. Sarina hier auf 98.6 Charivari und ich habe ja zum Muttertag auch gerne sogenannte Ich-weiß-nicht-was-Kuchen gebacken. Meistens ohne Backpulver, aber meiner Mama haben die immer köstlich geschmeckt. Am Muttertag werden zwar die Mamas gefeiert, aber die Geschenke sind oft eher so, Mittel. Deswegen haben wir mal die Mamas bei uns hier im Funkhaus gefragt. Was wünscht ihr euch denn wirklich zum Muttertag?
1: Da ich Langschläfer bin, würde ich mich am meisten über

0: ausschlafen und ein schönes Frühstück danach freuen. Und ansonsten natürlich Anerkennung im Alltag.
1: Meine Kinder sind ja schon recht groß, ehrlich gesagt erwachsen. Und da freue ich mich einfach, wenn sie noch mal ein bisschen Zeit haben, die Zeit mit mir verbringen, wir irgendwo schönen Kaffee trinken und ein bisschen quatschen.
2: Was ich mir ganz ehrlich immer wünsche zum Muttertag ist, dass mein Sohn sich selber Gedanken macht, das nicht heißt, Mama, was wünschst du dir? Und das wird dann gemacht.
3: Ich wünsche mir zum Muttertag entweder einen entspannten Tag mit meinem Mann und meiner Tochter bei einem schönen Ausflug oder einen Tag mit den Mädels, mit Prosecco, ohne Mann und ohne Tochter.
4: Verstehe. Also da gibt's ja schon ein klares Muster. Unsere Mamas wünschen sich Zeit und Anerkennung. Und das am besten vielleicht nicht nur an diesem einen Tag im Jahr. Und das haben sie doch auch wirklich verdient.

0: Am Nürnberger Flughafen wird jetzt einiges einfacher. Was genau das ist, hört ihr gleich in Franken Live, unseren 98.6 Charivari Nachrichten, jetzt um 17 Uhr.
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3: Die aktuelle Zeit.
0: 4 Minuten vor 5.
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21: Ich bin Gregor Jose Moser. Warme Sommernächte und gemeinsam Fußball schauen, heißt es für Fans bei der Weltmeisterschaft im Juni und Juli. Der Bundesrat hat den Weg freigemacht für Public Viewing Events auch nach 22 Uhr. Mehr von Zoe Tassovali.
22: Denn gerade bei diesem Turnier laufen viele Spiele mitten in der Nacht hier bei uns in Deutschland. Die Behörden vor Ort dürfen Public Viewings deshalb auch nach 22 Uhr erlauben, sollen dabei aber weiter auf den Lärmschutz achten. Heißt, Fußballstimmung ja, aber die Nachbarn sollen trotzdem nicht gestört werden. Die Vorrundenspiele der deutschen Mannschaft sind um 19 bzw. 22 Uhr.
21: Wir bleiben beim Bundesrat. Zugestimmt hat die Länderkammer dem Gesetz zur neuen privaten Altersvorsorge. Die erfolglose Riester-Rente soll durch ein neues staatlich gefördertes Vorsorgemodell abgelöst werden. Es soll mehrere Depotvarianten geben, die je nach Wahl entweder mehr Sicherheit oder höhere Rendite bietet. Häusliche Gewalt richtet sich vor allem gegen Frauen. Die Täter sind in der Regel Männer. Darauf hat auch Bundesjustizministerin Hubich im Bundestag noch einmal hingewiesen. Eine Mehrheit der Abgeordneten stimmte heute für ihr Gewaltschutzgesetz. Künftig sollen Gerichte einfacher elektronische Fußfesseln anordnen dürfen, wenn es ein Annäherungsverbot gibt. Außerdem sollen Täter zur Teilnahme an Anti-Gewalt-Trainings verpflichtet werden können.
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24: Mit Henrike Müller. Ganz entspannt durch die Sicherheitskontrolle. Am Nürnberger Flughafen gelten neue Regeln für Passagiere. Der Albrecht-Dürer Airport ist der erste Flughafen in Deutschland, der komplett auf CT-Technik umgestellt hat. Damit dürfen ab sofort Flüssigkeiten und elektronische Geräte wie Laptops oder Smartphones im Handgepäck bleiben. Bayerns Verkehrsminister Christian Bernreiter hat die neue Kontrollstelle heute offiziell in Betrieb genommen.
25: Ja, es bringt für die Reisenden natürlich großen Komfort. Man muss jetzt eigentlich gar nichts mehr auspacken. Und vor allem, sie können Flüssigkeiten bis zu 2 Liter jetzt mitnehmen. Jedes Gepäck wird automatisch auch auf Sprengstoff untersucht. Also wir haben 100%-Check hier. Und natürlich für unser Personal, das hier Kontrolle durchführen muss, auch viel angenehmer, weil man nicht lästig diskutieren muss. Also das geht alles deutlich schneller und besser.
24: Lange Warteschlange.

0: Wagen sollen damit der Vergangenheit angehören. Durch die Umstellung können pro Stunde rund 400 Menschen mehr kontrolliert werden als bisher.
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2: Hi zusammen und grüßt euch auf Frankenstraßen, und da haben wir aktuell ein paar Meldungen für euch. Wir starten mit der A73 Nürnberg Richtung Bamberg. Zwischen Nürnberg-Fürth und Fürth-Poppenreuth-Obachter liegt ein Plastikteil auf der Fahrbahn. Und dann staut es sich auf der A6 Heilbronn Richtung Nürnberg zwischen Schwabach-West und Kreuz-Nürnberg-Süd auf 5 Kilometern. 35 Minuten kommen da oben drauf. 18 Minuten länger dauert's, wenn ihr auf der A9 von Nürnberg Richtung Berlin unterwegs seid. Zwischen Plech und Weidensees gab's einen Unfall. Der rechte Fahrstreifen ist blockiert und deshalb geht's auf 2 Kilometern eher zäh voran. Deshalb 18 Minuten on top. Und dann auf der B8 Neustadt an der Aisch Richtung Nürnberg gab's einen Unfall. Höhe Langenzenn in der Winzheimer Straße ist deshalb eine Spur blockiert. Da also bitte vorsichtig fahren, da kann es zu Verkehrsbehinderungen kommen. Ansonsten habe ich aktuell gar keine Blitzer mehr gemeldet. Aber falls euch da einer aufgefallen ist, dann sagt ihn mir doch und ich gebe ihn dann an alle weiter. 0800 98 6 98 6. Dankeschön. 17 Grad in Großreuth, 17 Grad in Herzogenaurach und dazu eine Mischung aus düster dunklen Wolken, aber schon auch Sonnenschein zwischendrin. Die düster dunklen Wolken, die haben möglicherweise schon Regen intus, aber den geben sie heute nicht ab. Also heute dürfte es trocken bleiben, morgen dürfte es trocken bleiben, aber noch ein ganzes Stück wärmer und sonniger. An die 21 Grad mit Sonne, fast durchgängig von früh bis spät morgen. Auch der Sonntag wird super schön und noch ein Stück wärmer, aber ab dann kommt wieder so eine Regenfront zu uns.
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1: Ja, und ich bin bekennende Frostbeule. Heute also vielleicht noch ein bisschen arg frisch für sowas wie Freibad. Aber morgen wird es ja ein ganzes Stückchen wärmer. Da eröffnet dann tatsächlich auch Fürth die Freibadsaison mit dem Sommerbad. Und ab Montag könnten wir auch in Lauf an der Pegnitz unter freiem Himmel schwimmen. Also wenn wir denn auch mit etwas kälterem Wasser zurecht kämen. Wir begleiten euch gleich aber erstmal rein ins Wochenende mit Kelly Clarkson, mit Phil Collins und direkt jetzt mit so einer Nummer, bei der ihr perfekt im Auto mitsingen könnt. Oder eher grölen. Marie!

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0: 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Wir lieben es. Lasst uns was Schönes zusammen machen, liebe Mädels. Sarina hier. Hi zusammen.
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0: Für alle ganz spontan Entschlossenen und vor allem für alle Vierter habe ich gleich in der nächsten halben Stunde noch einen super Tipp, wie ihr heute Abend beste Unterhaltung live für Ome bekommen könntet. Aber was ich für euch alle definitiv habe, so natürlich die meisten 80er und 90er, gleich mit Coke Robin, mit Donna Lewis und mit Paula Abdul direkt nach halb straight up hier auf 98.6 Charivari.
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17: Hi zusammen, Grüße auf Frankenstraßen. 5:30 haben wir es jetzt und es staut sich auf der A6 Heilbronn Richtung Nürnberg zwischen Schwabach West und Kreuz Nürnberg Süd auf 5 Kilometern geht's zäh voran. 27 Minuten Zeitverlust. Und A9 Nürnberg Richtung Berlin zwischen Plech und Weidensees gab's einen Unfall. Der rechte Fahrstreifen ist blockiert. 4 Kilometer Stau, deshalb an der Stelle 45 Minuten dauert's länger. Ansonsten habe ich aktuell gar keinen einen Blitzer gemeldet bekommen. Aber vielleicht habt ihr ja doch einen entdeckt. Dann sagt mir doch gerne Bescheid, wo der steht und ich gebe es weiter. 08.98.6.98.6. Lieben Dank euch.
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17: Premiere, das habe ich auch noch nicht gesehen. Im Durchschnittspreis kosten Super E10 und Diesel exakt gleich bei uns gerade in der Region. Kann man das glauben? Diesel im Schnitt pro Liter 1,94 Euro. Am günstigsten geht das, zugegeben nicht so viel günstiger, in Fürth in der Würzburger Straße für 1,91 Euro pro Liter. Und beim Super E10 zahlen wir im Schnitt pro Liter auch 1,94 Euro. Das geht aber günstiger in Erlangen in der äußeren Brucker Straße für 1,88. Gleicher Preis auch in Nürnberg in der Erlanger Straße für 1,88. Mal im Ernst, so günstig habe ich es schon lange nicht mehr gesehen. Ja, da sehen wir so eine Mischung aus vielen Wolken, aber schon auch blauer Himmel und manchmal ist da auch die Sonne. 17 Grad in Schwabach, 16 Grad in Möhrendorf und morgen geht's ähnlich weiter, aber viel schöner. An die 21 Grad mit 13 Sonnenstunden. Also

0: Morgen ist der Tag, an dem wir irgendwas draußen machen wollen. Und sei es nur im Café sitzen mit einem Strawberry Matcha Latte oder auch einfach einem Cappuccino. Sonntag auch super schön warm, noch ein Stück wärmer sogar, 24 Grad mit jede Menge Sonnenschein. Am Abend in der Nacht geht's dann aber so langsam mit dem Regen wieder los. Damit geht's dann auch am Montag weiter.
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0: Denn das Wochenende ist da, nächste Woche nur 4-Tage-Woche dank Feiertag und auch die Sonne ist zumindest ein bisschen zurück. Zusammen mit so vielen tollen Events direkt vor unserer Haustür an diesem Wochenende. Sarina hier auf 98.6 Charivari und etwas ganz Besonderes ist zum Beispiel schon heute Abend in Fürth mit unserem fränkischen Italo-Sänger Pino Barone. Erzähl mal, was ist denn da los?
1: Ja, Festa Colorado al Mercato ist quasi der bunte Markt auf Deutsch, auf der Fürther Freiheit. Und da stehe ich mittendrin, ist total stark mit ein paar Buden. Mhm. Und letztes Jahr war es toll, weil da hat es dann irgendwann total geregnet, wie verrückt. Und dann sind irgendwann alle Gäste in dem Rondell gewesen, da war es Partyrondell, also es war total stark.
0: Ach schön, aber Regen ist für heute ja jetzt nicht geplant in Fürth. Stattdessen eine Mischung aus ein paar Wolken und auch mal Sonne. Hast du einen Tipp, wie wir da so richtig in Bella Italia Urlaubsstimmung kommen könnten?
1: Sonnenbrille ist ganz wichtig. Mhm. Wein gibt es, Amore gibt es auch, Musiker gibt es von mir. Und dann ist ja der kleine Urlaub zwischendrin mitten in Fürth.
0: Ah ja.
1: Auf einmal. Läuft. Also so machen wir das, ne? Sonnenbrille, Vino, Amore und Musiker. Basta.
0: Oh, Pino, das klingt fantastisch. Gleich ab 18 Uhr können wir dich beim bunten Markt in der Konrad-Adenauer-Anlage direkt an der Fürther Freiheit auch erleben, wie du von Bella Italia, dem Leben und der Liebe singst. Gute Unterhaltung also garantiert. Der bunte Markt geht noch bis Sonntag, 19. Mai, mit täglich wechselnden Live-Acts und Events. Alles mit kostenlosem Eintritt. Und dann ist an diesem Wochenende auch noch das Mittelalterfest Burg Hilpoltstein. Es ist Bücherbasar in Lauf. Der Fürther Bauernmarkt feiert Jahresfest und so viel mehr. Alle unsere Tipps für euer Wochenende findet ihr online unter 98.6charivari.de.

0: Immer noch ist der No-Mow-May, also der Man-soll-nicht-Rasen-mähen-Mai sozusagen. Warum das so ist und warum wir uns diese Arbeit jetzt aktuell sparen können sollten und was wir stattdessen sehr Gutes in unserem Garten machen könnten, das hört ihr gleich in Franken live, unseren 98.6 Charivari-Nachrichten jetzt um 6.
1: Die aktuelle Zeit.
0: 4 Minuten vor 6.
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13: Ich bin Gregor Jose Moser. Jetzt kaufen, später bezahlen. Klingt verführerisch, kann beim Online-Shopping aber zur Schuldenfalle werden. Deshalb hat der Bundesrat neuen Verbraucherschutzregeln zugestimmt. Künftig muss bei solchen Angeboten die Kreditwürdigkeit geprüft werden, genau wie bei normalen Krediten. Geschützt werden sollen damit vor allem junge Leute. Eine Umfrage der Finanzaufsicht BaFin zeigt, fast jeder Vierte unter 30 hat wegen Buy Now, Pay Later schon mal den Überblick über offene Rechnungen verloren. Der Bundesrat hat der neuen privaten, staatlich geförderten Altersvorsorge zugestimmt, die die unbeliebte Riester-Rente ablöst. Neben einer Altersvorsorge, bei der 100% der eingezahlten Beiträge garantiert ausgezahlt werden, soll es künftig auch eine Variante mit 80%iger Garantie und ein Altersvorsorgedepot ohne Garantien geben. Dadurch lassen sich höhere Renditen erzielen. Mit einer elektronischen Fußfessel für Gewalttäter sollen vor allem Frauen künftig besser geschützt werden. Diese schlägt Alarm, wenn sich der Täter seinem Opfer unerlaubt nähert. Gerichte sollen sie bei einem Annäherungsverbot anordnen können, genauso wie Anti-Gewaltkurse.
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15: Mit Henrike Müller. Vögel zählen statt Rasenmähen. In den mittelfränkischen Gärten ist jetzt Hochsaison für den Nachwuchs. An diesem Wochenende rufen der Landesbund für Vogelschutz aus Hilpoltstein und sein Partner NABU wieder zur Stunde der Gartenvögel auf. Eine Stunde lang sollen Bürger Vögel zählen, egal ob im eigenen Garten, auf dem Balkon oder im Park. So wollen die Naturschützer herausfinden, wie es Arten wie Amsel, Meise oder Spatz geht. Tipp: Wer den Rasen stehen lässt und auf wilde Ecken setzt, lockt besonders viele Vögel an. Die Beobachtungen vom Zählwochenende können dann bis zum 18. Mai online oder auch per Post gemeldet werden.
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17: 6:02 ist es. Grüße auf Frankenstraßen. Obacht auf der A9 Nürnberg Richtung Berlin. Staut es sich zwischen Blech und Weidensees nach einem Unfall. Da ist auch der rechte Fahrstreifen blockiert. Auf 4 Kilometern geht es deshalb nur langsam voran. 35 Minuten dauert es da länger. Und einen Blitzer.

0: hat Charivari-Hörerin Yvonne entdeckt, und zwar in Nürnberg-Kornburg in der Schenkendorfstraße, Fahrtrichtung Nürnberg. Habt ihr noch was gefunden? Dann macht's wie Yvonne, schickt mir einfach eine kostenlose WhatsApp an die 0800 98 6 98 6, oder ihr ruft an, die Nummer ist die gleiche. Frankenwetter. 16 Grad messen wir aktuell in Fürth, 16 Grad sind es auch in Hamburg und dazu eine Mischung aus Wolken und etwas Sonnenschein und blauer Himmel. Morgen gibt es mehr vom blauen Himmel und vom Sonnenschein und da wird es auch nochmal eine ganze Ecke wärmer, an die 21 Grad. Der Sonntag sogar noch ein Stückchen wärmer, allerdings sind auch ein Hauch mehr Wolken wieder unterwegs, aber immer noch, hey, 10 Sonnenstunden. In der Nacht geht's dann aber so langsam mit dem Regen los.
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1: Ja, und es ist möglich, dass die Kunden heute genervt haben. Der Chef hatte keinen guten Tag, die Kollegen waren zu laut, zu langsam oder auch einfach unfähig. Ja, es könnte sein, dass euer Tag alles andere als perfekt war. Vielleicht auch eure ganze Woche. Aber jetzt ist Schluss damit. Jetzt ist Wochenende. Jetzt machen wir es uns auf der Couch mit unserem Lieblingsdrink gemütlich. Gleich mit Toni Braxton und direkt jetzt erstmal mit Mike Oldfield und Moonlight Shadow. Ich bin Sarina. Schönen Abend.

0: Hollywood bringt Geschichte ins Kino. Im Thriller Nuremberg steht unsere Stadt im Mittelpunkt mit den bedeutendsten Prozessen der Weltgeschichte. Und seit dieser Woche läuft der Film auch in den deutschen Kinos. Sarina hier auf 98.6 Charivari, 15 Minuten nach 6 ist es. Und es geht natürlich um die Geschichte des ersten Nürnberger Prozesses von 1945 mit hochkarätiger Besetzung. Rami Malek spielt den US-Armee-Psychologen Douglas Kelly, der die geistige Verfassung der NS-Angeklagten überprüfen soll.
1: Dr. Kelly?
2: Können Sie mir sagen, wieso ich hier bin?
1: Sie befinden sich in einem geheimen Militärgefängnis. Es beherbergt das, was vom Nazi-Oberkommando übrig ist.
2: Sir, ich bin ein guter Psychiater, aber das hier übersteigt möglicherweise meine Kompetenz.
3: Ich werde Hermann Göring vor Gericht stellen. Er ist jetzt das Gesicht der Nazis. Wenn er untergeht, werden sie alle untergehen.
2: Warum erschießen wir sie nicht einfach?
3: Ich mache keine Märtyrer aus Ihnen. Ihnen wird kein Denkmal gesetzt. Dieser Krieg endet vor Gericht. Die Welt muss erfahren, was diese Männer getan haben. Damit es nie wieder passieren wird.
0: Ach ja, keine leichte Aufgabe für Kelly, denn ihm gegenüber steht Russell Crowe als Hermann Göring. Manipulativ und gefährlich. Es wird spannend, es wird düster und absolut sehenswert im Film Nuremberg. 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

0: So schlittern wir doch tiefenentspannt rein ans Wochenende. Apropos, dieses Wochenende will ich ja wirklich viel sein, aber keine Blumenhändlerin. Denn neben Valentinstag ist ja Muttertag natürlich der Blumentag schlechthin. Und Blumen sind ja auch wirklich was Schönes. Ich persönlich mag sie am liebsten mit Wurzel, irgendwo draußen, wo sie auch länger blühen. Aber so oder so sind sie auch in der Wohnung natürlich super schön, keine Frage. Aber ist es wirklich das, was unsere Mamas sich am allermeisten wünschen? Spoiler? Nee, ist es nicht. Wir haben jede Menge Mamas befragt und einen Ausschnitt ihrer größten Muttertagswünsche hört ihr gleich in einer Viertelstunde hier auf 98.6 Charivari.
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0: Hi zusammen und Grüße auf Frankenstraßen. Wir haben jetzt 6:30 und auf der A9 staut es sich. Nürnberg Richtung Berlin zwischen Plech und Weidensees. Nach einem Unfall ist da immer noch der rechte Fahrstreifen blockiert und es staut sich so auf 2-3 Kilometern, also so 20 Minuten müsst ihr mehr einplanen. Ansonsten habe ich einen Blitzer für euch in Nürnberg-Kornburg in der Schenkendorfstraße. Habt ihr noch einen gefunden? Dann sagt mir doch Bescheid und ich gebe es dann an alle weiter. Die kostenlose Hotline direkt zu mir ins Studio ist die 08000 98 6 98 6. Danke euch! Und da messen wir in Langwasser aktuell 17 Grad, 16 sind es bei euch in Zirndorf und dazu ein paar Wolken, aber schon auch blauer Himmel und ein bisschen Sonnenschein. So, die letzten schönen Sonnenstrahlen heute noch. Morgen gibt's aber schon sehr viel mehr davon und da wird's auch noch mal ein Stückchen wärmer. Über 20 Grad morgen mit Sonne fast ausschließlich durchgängig von früh bis spät. Der Sonntag wird dann sogar zum Muttertag passend noch ein Stückel wärmer. Es bleibt auch ziemlich sonnig. Erst am Abend in der Nacht geht's dann mit dem Regen los. Der sorgt dann also dafür, dass wir jetzt am Wochenende auch nicht unseren Garten gießen müssen.
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0: Erwachsenen oder gerade bei Kindern beliebt, selbstgemalte Bilder. Wunderschön. Sarina hier auf 98.6 Charivari und ich habe ja zum Muttertag auch gerne sogenannte Ich-weiß-nicht-was-Kuchen gebacken. Meistens ohne Backpulver, aber meiner Mama haben die immer köstlich geschmeckt. Am Muttertag werden zwar die Mamas gefeiert, aber die Geschenke sind oft eher so, Mittel. Deswegen haben wir mal die Mamas bei uns hier im Funkhaus gefragt. Was wünscht ihr euch denn wirklich zum Muttertag?
1: Da ich Langschläfer bin, würde ich mich am meisten über Ausschlafen und ein schönes Frühstück danach freuen. Und ansonsten natürlich Anerkennung im Alltag.
2: Meine Kinder sind ja schon recht groß, ehrlich gesagt erwachsen. Und da freue ich mich einfach, wenn sie noch mal ein bisschen Zeit haben, die Zeit mit mir verbringen, wir irgendwo schönen Kaffee trinken und ein bisschen quatschen.
3: Was ich mir ganz ehrlich immer wünsche zum Muttertag, ist, dass mein Sohn sich selber Gedanken macht, das nicht heißt, Mama, was wünschst du dir? Und das wird dann gemacht.
4: Ich wünsche mir zum Muttertag entweder einen entspannten Tag mit meinem Mann und meiner Tochter bei einem schönen Ausflug oder einen Tag mit den Mädels, mit Prosecco, ohne Mann und ohne Tochter.
0: Verstehe. Also da gibt's ja schon ein klares Muster. Unsere Mamas wünschen sich Zeit und Anerkennung. Und das am besten vielleicht nicht nur an diesem einen Tag im Jahr. Und das haben sie doch auch wirklich verdient.

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7: Ich bin Moritz Einzel. Warme Sommernächte und gemeinsam Fußball schauen, heißt's für Fans bei der Weltmeisterschaft im Juni und Juli. Der Bundesrat hat den Weg freigemacht für Public Viewing Events, auch nach 22 Uhr. Die Entscheidung liegt aber bei der jeweiligen Kommune. Die WM wird im Sommer in den USA, Mexiko und Kanada ausgetragen. Durch die Zeitverschiebung finden viele Spiele statt, wenn es bei uns Nacht ist. Nach einer möglichen Geiselnahme in einer Bankfiliale in Sinzig in Rheinland-Pfalz gehen die Ermittler von mindestens einem Täter aus, der auch Beute gemacht hat. Der Mann soll am Morgen einem Mitarbeiter eines Geldtransportunternehmens einen Behälter mit Bargeld abgenommen haben. Nach Polizeiangaben schloss er anschließend 2 Personen in einem separaten Raum der Volksbank ein und flüchtete. 3 Monate nach dem Start des neuen Wehrdienstes hat die Bundeswehr erste Rekruten über ihre neue Anwerbeoffensive gewonnen. Wie das Verteidigungsministerium mitteilte, gab es Musterungen und Interessierte wurden teilweise schon eingestellt. Es geht um junge Menschen ab 18 Jahren, die seit Januar im Zuge der Neuregelung des freiwilligen Wehrdienstes von der Bundeswehr aktiv angeschrieben werden. Die Eisbachwelle ist eine der großen Attraktionen in München, vor allem jetzt, wenn es wieder warm ist. Jetzt ist die Surferwelle im Englischen Garten auch wieder offen, nach einem tödlichen Unfall letztes Jahr und nachdem die Welle nach einer Bachauskehr zwischenzeitlich verschwunden war. Dominik Schweiger berichtet.
8: Ab sofort darf auf der Eisbachwelle im Englischen Garten wieder gesurft werden. Münchens neuer Oberbürgermeister Dominik Krause hat die Welle mit einer neuen Allgemeinverfügung freigegeben. Surfen dürfen dort aber nur erfahrene Flusssurfer. Außerdem gelten neue Sicherheitsregeln, wie zum Beispiel eine Sicherungsleine, die am Brett befestigt sein muss und die sich bei starkem Zug sofort öffnet.
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9: Mit Henrike Müller. Hunderte Kinder und Eltern gehen am Sonntag in Fürth für sichere Radwege auf die Straße. Bei der Kinderdemo Critical Mass radeln Familien gemeinsam durch die Stadt. Sie wollen dafür demonstrieren, dass die Verkehrsteilnehmer besonders auf Kinder mehr Rücksicht nehmen und für sie auch die Radwege sicher sind. Die 7 Kilometer lange Strecke ist dabei so geplant, dass schon die Kleinsten ab 3 Jahren problemlos selbst mitfahren können. Die Tour rollt vom Grünen Markt quer durch die Stadt bis zum Kulturgewächshaus. Dort wartet zum Abschluss noch ein buntes Programm auf die Familien. Start ist Sonntag um 14 Uhr. In Nürnberg ist dann genau eine Woche später, also am 17. Mai, eine weitere Fahrraddemo geplant.
10: Euer wichtiges Thema. Vielen Dank dir.
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10: Unsere Straßen sind schließlich für alle da. Auch Kinder sollten da verkehrssicher Fahrrad fahren. Können im Idealfall. A9 Berlin Richtung Nürnberg zwischen Schneidach und Laufersburg. Obacht, da ist der Standstreifen blockiert und wir haben einen Blitzer in Nürnberg-Kornburg-Schenkendorfstraße. Ich wünsche euch eine gute Heimfahrt. Ja, das war doch heute ein okayer Tag. Da war ein bisschen Sonne dabei, ist aber ausbaufähig, würde ich sagen. Mehr vom Sonnenschein haben wir dann morgen am Samstag.

Samstag mit an die 21 Grad und 13 Sonnenstunden. Da wird es also wirklich perfektes Wetter zum Grillen oder um auch einfach sich in ein schönes Café zu setzen. Der Sonntag wird dann sogar noch ein Stückchen wärmer, an die 24 Grad, und es bleibt auch sehr, sehr sonnig bis zum Abend. Da ziehen dann die ersten Regenwolken auf. Mehr vom Regen gibt es dann in der Nacht und auch am Montag.

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1: Ich bin Moritz Einzel. Der Bundesrat hat der neuen privaten, staatlich geförderten Altersvorsorge zugestimmt, die die unbeliebte Riester-Rente ablöst. Neben einer Altersvorsorge, bei der 100% der eingezahlten Beiträge garantiert ausgezahlt werden, soll es künftig auch eine Variante mit 80%iger Garantie und ein Altersvorsorgedepot ohne Garantien geben. Dadurch lassen sich höhere Renditen erzielen. Gut gemeint, aber nicht gut gemacht. Die freiwillige Entlastungsprämie für Arbeitnehmer ist im Bundesrat durchgefallen. Dazu sagte Grünen-Fraktionschefin Dröge:
2: Und wenn die eigenen CDU-Ministerpräsidenten die Krisenpolitik des Kanzlers stoppen, dann ist das ein Fiasko für Friedrich Merz persönlich. Es ist ein Fiasko für die gesamte Bundesregierung und auch für Lars Klingbeil als Finanzminister. Handwerklich haben die beiden es so schlecht gemacht, dass die eigenen Ministerpräsidenten gesagt haben, wir verweigern die Mehrheit.
1: Die Bundesregierung hatte sich vorgestellt, eine Prämie der Arbeitgeber an ihre Beschäftigten von bis zu 1.000 Euro steuerfrei zu stellen. Schreck im rheinland-pfälzischen Sinzig. Dort hat mindestens ein unbekannter Täter einem Mitarbeiter eines Geldtransportunternehmens einen Behälter Bargeld geklaut. Anschließend sperrte er zwei Personen in einen Raum in der Volksbank. Von einer Geiselnahme war die Rede. Der Täter ist flüchtig. Der Kampf gegen den Waldbrand am Saurüsselkopf bei Ruhpolding bleibt schwierig. Zwar ist das offene Feuer unter Kontrolle, aber die Einsatzkräfte müssen sich jetzt auf die Glutnester konzentrieren. Da gibt's viele von, noch dazu in steilem und schwer zugänglichem Gelände. In der Fußball-Bundesliga geht's in den vorletzten Spieltag. Borussia Dortmund empfängt Eintracht Frankfurt. Und für einen wird die Luft immer dünner, berichtet Fabian Schaffer.
3: Gemeint ist Eintracht-Trainer Albert Riera. Dem Spanier droht nach nur etwas mehr als 3 Monaten schon wieder das Aus. Zuletzt blieben die Frankfurter 3-mal in Folge sieglos und rutschten auf Rang 8. Zu wenig für die eigenen Ambitionen, zu wenig fürs internationale Geschäft. Damit die Chance darauf erhalten bleibt, müssen Siege her. Dortmund auf der anderen Seite will Platz 2 verteidigen. 5 Punkte haben die Borussen Vorsprung auf den 3. Leipzig. Anstoß ist um 20.30 Uhr.
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4: Mit Henrike Müller. Letztes Heimspielwochenende und 126. Geburtstag. Der Club lädt alle zum Feiern ein. Unter anderem wird es am Sonntag auch wieder einen festlichen Fußballgottesdienst geben. Um 10 Uhr sind alle Club- und Schalke-Fans in die Nürnberger Sebalduskirche eingeladen. Das Motto: Freundschaft. Gänsehautatmosphäre ist also garantiert. So Clubvorstand Nils Rosso.
5: In die Kirche bitte in voller Fanmontur kommen und sang es bereit, denn da werden nicht nur Kirchenlieder gesungen, sondern da werden auch unsere Fanlieder gesungen. Wir werden die Fahnenschwenker dabei haben, wir werden den Vorsänger dabei haben und wir wollen da einfach nochmal zeigen, was es heißt, Clubfan zu sein.
4: Der Gottesdienst wird außerdem auf den Sebalder Platz nach außen übertragen.

Und pünktlich zum Wochenende wird das jetzt so richtig schön. Also wir hatten jetzt ja zum Nachmittag hin schon einiges an Sonnenschein heute. Morgen haben wir viel mehr davon und das direkt ab früh morgens. Da können wir dann also schön im Sonnenschein auf der Terrasse frühstücken. 21 Grad werden es morgen maximal. Der Sonntag wird dann sogar noch ein bisschen wärmer mit 24 Grad. Und es bleibt auch ziemlich sonnig bis zum späten Abend in der Nacht. Dann ziehen nämlich die Regenwolken über Franken und sorgen damit dafür, dass wir am Wochenende auch nicht den Garten gießen.

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2: Ich bin Moritz Einzel. Dass es Waffenruhen im Ukraine-Krieg geben soll, rund um die Feierlichkeiten zum Tag des Sieges in Russland morgen, das war schon klar, allerdings zeitlich nicht deckungsgleich. Jetzt will aber US-Präsident Trump Russland und die Ukraine von einer dreitägigen gemeinsamen Waffenruhe überzeugt haben. Das hat er bei Truth Social geschrieben. Die Kampfhandlungen sollen ab morgen ausgesetzt werden. Außerdem soll es einen Gefangenenaustausch geben. Gut gemeint, aber nicht gut gemacht. So denkt der Bundesrat über die geplante Entlastungsprämie für Arbeitnehmer und hat sie blockiert. Der scheidende Ministerpräsident von Baden-Württemberg, Kretschmann.
3: Das erinnert mich an so manche Gesetzesvorhaben des Bundes, die wir hier beraten haben und die darauf hinausliefen. Hier ist unsere Idee, macht was draus, ihr Länder und Kommunen. Aber ich glaube, so funktioniert der Föderalismus nicht.
2: Die Bundesregierung wollte Arbeitgebern die Möglichkeit einräumen, ihren Beschäftigten steuerfrei 1.000 Euro zu zahlen. Um Opfer von häuslicher Gewalt besser zu schützen, hat der Bundestag mit großer Mehrheit ein Gesetz zur elektronischen Fußfessel beschlossen. Die SPD-Abgeordnete Wegge sagte:
4: Ich habe Frauen getroffen, die alles richtig gemacht haben, die zur Polizei gegangen sind, die Anzeige erstattet haben, die zum Gericht gegangen sind und die trotzdem Angst haben mussten. Jeden Tag, jeden Abend, jede Nacht. Weil der Täter trotzdem vor der Haustür stand, weil das Annäherungsverbot nur ein Stück Papier war. Das ist jetzt vorbei.
2: Eine Fußfessel schlägt Alarm, wenn sich ein Täter seinem Opfer unerlaubt nähert. Täter können zudem zu Anti-Gewalt-Trainings verpflichtet werden. Auf diese Nachricht haben Surfer in München lange gewartet. Surfen auf der Eisbachwelle ist wieder erlaubt. Das hat Münchens Oberbürgermeister Krause verfügt. Die Welle war nach einer Bachauskehr verschwunden, ist mittlerweile aber wieder da. Zuvor war sie nach einem tödlichen Unfall vor gut einem Jahr gesperrt. Zum Auftakt des vorletzten Spieltags in der zweiten Fußball-Bundesliga hat Paderborn im Rennen um den Aufstieg nur unentschieden gespielt. Das Team kam gegen Karlsruhe nicht über ein 2:2 hinaus. Außerdem gewann Kaiserslautern gegen Bielefeld 2:0.
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5: Mit Henrike Müller. Reisen ab Nürnberg wird ab sofort entspannter. Der Albrecht-Dürer-Airport hat heute seine modernisierten Sicherheitskontrollen in Betrieb genommen. Passagiere dürfen jetzt bis zu 2 Liter Flüssigkeit mit sich führen. Außerdem werden Gepäckstücke durch innovative CT-Technik automatisch auf Sprengstoff gescannt und 3D-Bilder ermöglichen noch genauere Kontrollen. Nürnbergs Bürgermeister Andreas Kriegelstein.
6: Wir sind Vorreiter, auf jeden Fall die erste Stadt in Bayern, die jetzt komplett auf Scanner umgerüstet hat. Und das ist natürlich toll, auch für Nürnberg, dass wir hier wieder ein gutes Zeichen setzen. Für Mobilität, für attraktiveres Angebot für die Passagiere in der gesamten Region.
5: Lange Warteschlangen sollen damit der Vergangenheit angehören. Durch die Umstellung können pro Stunde etwa 1.400 Menschen kontrolliert werden. Das sind 400 mehr pro Stunde als bisher.
7: Ja, das war doch heute ein okayer Tag. Da war ein bisschen Sonne dabei, ist aber ausbaufähig, würde ich sagen. Mehr vom Sonnenschein haben wir dann morgen am Samstag mit an die 21 Grad und 13 Sonnenstunden. Da wird's also wirklich perfektes Wetter zum Grillen oder um auch einfach sich in ein schönes Café zu setzen. Der Sonntag wird dann sogar noch ein Stückchen wärmer, an die 24 Grad. Und es bleibt auch sehr, sehr sonnig bis zum Abend. Da ziehen dann die ersten Regenwolken auf. Mehr vom Regen gibt's dann in der Nacht und auch am Montag.

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1: In einem dänischen Krankenhaus spielt Nachbeben. Wie bei uns auch, herrscht dort Personalmangel. Mit der Folge,
2: dass wir heute Morgen keinen Hintergrunddienst in der Notaufnahme haben. Wer übernimmt das Telefon für ein paar Stunden? Okay.
3: Ist das nicht etwas viel? Stroke Unit und Notaufnahme?
4: Das geht schon.
1: Sagt Alex. Die junge Ärztin liebt ihren Beruf und natürlich ist ausgerechnet heute richtig viel los. Eine Mutter kommt gerade mit ihrem Sohn, der heftige Kopfschmerzen hat.
5: Es ist schon viel besser als gestern.
6: Lass dich doch erst mal von der Ärztin untersuchen, ja?
5: Ja.
6: Wie fühlst du dich?
5: Sehr gut.
6: Hast du irgendwas doppelt gesehen?
5: Nein.
6: Nein, gut. Jetzt sieh mich bitte einmal an. Bitte sieh mal ganz genau auf meine Nase.
5: Ja, schöne Nase.
1: Alex kann nichts finden und schickt Mutter und Sohn wieder nach Hause. Kurze Zeit später sind die beiden wieder da.
7: Wir müssen ihn scannen. Schnell. Wo bringen Sie ihn hin?
6: Wir lassen ihn scannen, um herauszufinden, was mit ihm los ist.
7: Was fehlt ihm denn
6: nur? Er ist in den besten Händen.
7: Sie können jetzt nicht einfach gehen.
6: Ich bin wieder da, sobald ich was weiß.
1: Es zeigt sich, dass der junge Mann in Lebensgefahr schwebt. Alex ärgert sich darüber, dass sie ihm nicht helfen konnte.
6: Oliver hatte eine sehr schwere Hirnblutung. Er wird gerade auf die Intensivstation gebracht.
7: Warum keine Operation? Ist es nicht nötig?
6: Er liegt jetzt im Koma.
7: Ich hätte wissen müssen, dass etwas nicht stimmt.
6: Er wirkte frisch und war gut drauf.
7: Er ist mein Junge. So etwas spürt man. Kennen Sie das nicht?
6: Sie konnten es nicht wissen. Ich habe ja auch nichts gefunden.
1: Und das ist das Problem. Kollegen distanzieren sich von Alex und Olivers Eltern machen ihr Vorwürfe. Der toll gespielte Nachbeben ist ein beklemmender Film über die Not der Ärzte. Stefan Grundler, 98.6 Charivari, Kinoredaktion.

0: Social geschrieben. Die Kampfhandlungen sollen ab morgen ausgesetzt werden. Außerdem soll es einen Gefangenenaustausch geben. Gut gemeint, aber nicht gut gemacht. So denkt der Bundesrat über die geplante Entlastungsprämie für Arbeitnehmer und hat sie blockiert. Der scheidende Ministerpräsident von Baden-Württemberg, Kretschmann.
1: Das erinnert mich an so manche Gesetzesvorhaben des Bundes, die wir hier beraten haben und die darauf hinausliefen. Hier ist unsere Idee, macht was draus, ihr Länder und Kommunen. Aber ich glaube, so funktioniert der Föderalismus nicht.
0: Die Bundesregierung wollte Arbeitgebern die Möglichkeit einräumen, ihren Beschäftigten steuerfrei 1.000 Euro zu zahlen. Um Opfer von häuslicher Gewalt besser zu schützen, hat der Bundestag mit großer Mehrheit ein Gesetz zur elektronischen Fußfessel beschlossen. Die SPD-Abgeordnete Wegge sagte:
2: Ich habe Frauen getroffen, die alles richtig gemacht haben, die zur Polizei gegangen sind, die Anzeige erstattet haben, die zum Gericht gegangen sind und die trotzdem Angst haben mussten. Jeden Tag, jeden Abend, jede Nacht. Weil der Täter trotzdem vor der Haustür stand, weil das Annäherungsverbot nur ein Stück Papier war. Das ist jetzt vorbei.
0: Eine Fußfessel schlägt Alarm, wenn sich ein Täter seinem Opfer unerlaubt nähert. Täter können zudem zu Anti-Gewalt-Trainings verpflichtet werden. Auf diese Nachricht haben Surfer in München lange gewartet. Surfen auf der Eisbachwelle ist wieder erlaubt. Das hat Münchens Oberbürgermeister Krause verfügt. Die Welle war nach einer Bachauskehr verschwunden, ist mittlerweile aber wieder da. Zuvor war sie nach einem tödlichen Unfall vor gut einem Jahr gesperrt. Zum Auftakt des vorletzten Spieltags in der zweiten Fußball-Bundesliga hat Paderborn im Rennen um den Aufstieg nur unentschieden gespielt. Das Team kam gegen Karlsruhe nicht über ein 2:2 hinaus. Außerdem gewann Kaiserslautern gegen Bielefeld 2:0.
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4: Mit Henrike Müller. Hunderte Kinder und Eltern gehen am Sonntag in Fürth für sichere Radwege auf die Straße. Bei der Kinderdemo Critical Mass radeln Familien gemeinsam durch die Stadt. Sie wollen dafür demonstrieren, dass die Verkehrsteilnehmer besonders auf Kinder mehr Rücksicht nehmen und für sie auch die Radwege sicher sind. Die 7 Kilometer lange Strecke ist dabei so geplant, dass schon die Kleinsten ab 3 Jahren problemlos selbst mitfahren können. Die Tour rollt vom Grünen Markt quer durch die Stadt bis zum Kulturgewächshaus. Dort wartet zum Abschluss noch ein buntes Programm auf die Familien. Start ist Sonntag um 14 Uhr. In Nürnberg ist dann genau eine Woche später, also am 17. Mai, eine weitere Fahrraddemo geplant.
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1: Ich bin Florian Klaus. Häusliche Gewalt richtet sich vor allem gegen Frauen. Die Täter sind in der Regel Männer. Darauf hat auch Bundesjustizministerin Hubig im Bundestag noch einmal hingewiesen. Eine Mehrheit der Abgeordneten stimmte heute für ihr Gewaltschutzgesetz. Künftig sollen Gerichte einfache elektronische Fußfesseln anordnen dürfen, wenn es ein Annäherungsverbot gibt. Außerdem sollen Täter zu Anti-Gewalt-Trainings verpflichtet werden können. Schreck im rheinland-pfälzischen Sinzig. Dort hat mindestens ein unbekannter Täter einem Mitarbeiter eines Geldtransportunternehmens einen Behälter Bargeld geklaut. Anschließend sperrte er zwei Personen in einen Raum der Volksbank. Von einer Geiselnahme war die Rede. Der Täter ist flüchtig. Umweltminister Schneider bereitet ein Verbot

0: Einweg-E-Zigaretten vor. Noch in diesem Jahr werde er ein entsprechendes Gesetz vorlegen, hat der SPD-Politiker nach einem Treffen mit den Länderumweltministern gesagt. Schneider begründete das Verbot mit der Gefahr von Bränden, die von den Einweg-Vapes ausgehen. Die erste Verhandlungsrunde für die rund 320.000 Beschäftigten im bayerischen Einzelhandel ist in München ohne Ergebnis zu Ende gegangen. Die Arbeitgeberseite legte erstmal kein eigenes Angebot vor. Janina Singer berichtet.
1: Der Handelsverband Bayern wollte die erste Runde nach eigenen Angaben nutzen, um die dramatische Lage der Branche darzustellen. Der HBE befürchtet, dass dieses Jahr in Bayern knapp 1.000 Geschäfte verloren gehen. Angesichts dessen hält der Verband die Verdi-Forderungen für nicht verkraftbar. Die Gewerkschaft will unter anderem eine monatliche Entgelterhöhung von 222 Euro sowie 150 Euro mehr für Auszubildende. Mitte Juni werden die Verhandlungen fortgesetzt.
0: In der zweiten Fußball-Bundesliga ist Paderborn zum Auftakt des vorletzten Spieltags nicht über ein 2:2 gegen Karlsruhe hinausgekommen. Damit klettern die Paderborner vorerst auf Rang 3 der Tabelle, der KSC bleibt Achter. Außerdem setzte sich Kaiserslautern mit 2:0 gegen Bielefeld durch. Die Arminia bleibt als 13. abstiegsgefährdet, Lautern ist vorerst Tabellensechster.
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3: Mit Henrike Müller. Letztes Heimspielwochenende und 126. Geburtstag. Der Club lädt alle zum Feiern ein. Unter anderem wird es am Sonntag auch wieder einen festlichen Fußballgottesdienst geben. Um 10 Uhr sind alle Club- und Schalke-Fans in die Nürnberger Sebalduskirche eingeladen. Das Motto: Freundschaft. Gänsehautatmosphäre ist also garantiert. So Clubvorstand Nils Rosso.
4: In die Kirche bitte in voller Fanmontur kommen und sang es bereit, denn da werden nicht nur Kirchenlieder gesungen, sondern da werden auch unsere Fanlieder gesungen. Wir werden die Fahnenschwenker dabei haben, wir werden den Vorsänger dabei haben und wir wollen da einfach nochmal zeigen, was es heißt, Clubfan zu sein.
3: Der Gottesdienst wird außerdem auf den Sebalder Platz nach außen übertragen.
5: Und pünktlich zum Wochenende wird das jetzt so richtig schön. Also wir hatten jetzt ja zum Nachmittag hin schon einiges an Sonnenschein heute. Morgen haben wir viel mehr davon und das direkt ab früh morgens. Da können wir dann also schön im Sonnenschein auf der Terrasse frühstücken. 21 Grad werden es morgen maximal. Der Sonntag wird dann sogar noch ein bisschen wärmer mit 24 Grad. Und es bleibt auch ziemlich sonnig bis zum späten Abend in der Nacht. Dann ziehen nämlich die Regenwolken über Franken und sorgen damit dafür, dass wir am Wochenende auch nicht den Garten gießen müssen.

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1: Ich werde der Schlinge des Henkers entkommen.
2: Der Kriegsverbrecher Hermann Göring geht in Nürnberg zuversichtlich seinem Prozess entgegen. Er hat sich selbst den Amerikanern gestellt und deshalb steht in einer regnerischen Nacht ein Soldat bei Richter Jackson vor der Tür.
3: Sie haben Hermann Göring gefangen genommen.
4: Oh,
3: in Österreich.
4: Und was haben Sie mit

0: Und das ist wohl die entscheidende Frage. Kann ich reinkommen?
1: Nein.
0: Aber es regnet.
1: Das sehe ich auch. Sie erschießen ihn, nicht wahr?
0: Nicht, dass ich wüsste.
1: Aber das war es doch, was Sie die ganze Zeit mit ihm vorhatten.
0: Yes.
1: Churchill und Roosevelt haben den Befehl selbst unterschrieben.
0: Und Sie waren immer dagegen?
1: Ich bin Richter im Supreme Court. Ich halte nichts davon, jemanden ohne Gerichtsverfahren hinzurichten.
0: Deshalb bin ich hier, um mit Ihnen zu reden.
2: Richter Jackson will die Nazi-Verbrecher vor ein internationales Tribunal stellen. Sein Hauptziel ist Hermann Göring. Um an ihn heranzukommen, will er die Hilfe des Militärpsychiaters Kelly.
3: Sie haben mich hierher geholt wegen Göring.
1: Ich werde Hermann Göring in den Zeugenstand rufen und er wird der Welt erzählen, was er getan hat, damit so etwas nie wieder passieren kann. Dieser Krieg endet in einem Gerichtssaal.
3: Mit Göring.
1: Er ist jetzt das Gesicht der Nazis. Wenn er fällt, fallen sie alle. Werden Sie mir helfen?
2: Ja, das wird er. Kelly arbeitet sich in die Verbrechen der Nazis und die Psyche Görings ein. Und dann ist es soweit, die beiden treffen aufeinander.
4: Was haben Sie über mich rausgefunden?
5: Ehrlich gesagt, dass Sie sehr intelligent sind.
4: Ah, das hätte ich Ihnen aber auch sagen können.
5: Und dass Sie ein Narzisst sind. Mit einer ausgeprägten und aggressiven Fantasiewelt, mit einem starken Ehrgeiz und dem Drang, die Welt, wie Sie sie vorfinden, Ihrem eigenen Denkmuster zu unterwerfen.
4: Und davon wurden Sie wirklich überrascht?
2: Die Oscar-Preisträger Rami Malek und Russell Crowe zeigen Schauspielkunst auf höchstem Niveau. Für uns Franken hat der stark gemachte Nürnberg nur einen Nachteil. Trotz seines Namens wurde das Geschichtsdrama nicht hier gedreht, sondern in Budapest. Stefan Grundler, 98.6 Charivari, Kinoredaktion.

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1: Es ist 22.

0: Ich bin Florian Klaus. Häusliche Gewalt richtet sich vor allem gegen Frauen. Die Täter sind in der Regel Männer. Darauf hat auch Bundesjustizministerin Hubig im Bundestag noch einmal hingewiesen. Eine Mehrheit der Abgeordneten stimmte heute für ihr Gewaltschutzgesetz. Künftig sollen Gerichte einfache elektronische Fußfesseln anordnen dürfen, wenn es ein Annäherungsverbot gibt. Außerdem sollen Täter zu Anti-Gewalt-Trainings verpflichtet werden können. Schreck im rheinland-pfälzischen Sinzig. Dort hat mindestens ein unbekannter Täter einem Mitarbeiter eines Geldtransportunternehmens einen Behälter Bargeld geklaut. Anschließend sperrte er zwei Personen in einen Raum der Volksbank. Von einer Geiselnahme war die Rede. Der Täter ist flüchtig. Umweltminister Schneider bereitet ein Verbot von Einweg-E-Zigaretten vor. Noch in diesem Jahr werde er ein entsprechendes Gesetz vorlegen, hat der SPD-Politiker nach einem Treffen mit den Länderumweltministern gesagt. Schneider begründete das Verbot mit der Gefahr von Bränden, die von den Einweg-Vapes ausgehen. Die erste Verhandlungsrunde für die rund 320.000 Beschäftigten im bayerischen Einzelhandel ist in München ohne Ergebnis zu Ende gegangen. Die Arbeitgeberseite legte erstmal kein eigenes Angebot vor. Janina Singer berichtet.
1: Der Handelsverband Bayern wollte die erste Runde nach eigenen Angaben nutzen, um die dramatische Lage der Branche darzustellen. Der HBE befürchtet, dass dieses Jahr in Bayern knapp 1.000 Geschäfte verloren gehen. Angesichts dessen hält der Verband die Verdi-Forderungen für nicht verkraftbar. Die Gewerkschaft will unter anderem eine monatliche Entgelterhöhung von 222 Euro sowie 150 Euro mehr für Auszubildende. Mitte Juni werden die Verhandlungen fortgesetzt.
0: In der zweiten Fußball-Bundesliga ist Paderborn zum Auftakt des vorletzten Spieltags nicht über ein 2:2 gegen Karlsruhe hinausgekommen. Damit klettern die Paderborner vorerst auf Rang 3 der Tabelle, der KSC bleibt Achter. Außerdem setzte sich Kaiserslautern mit 2:0 gegen Bielefeld durch. Die Arminia bleibt als 13. abstiegsgefährdet, Lautern ist vorerst Tabellensechster.
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3: Mit Henrike Müller. Reisen ab Nürnberg wird ab sofort entspannter. Der Albrecht-Dürer-Airport hat heute seine modernisierten Sicherheitskontrollen in Betrieb genommen. Passagiere dürfen jetzt bis zu 2 Liter Flüssigkeit mit sich führen. Außerdem werden Gepäckstücke durch innovative CT-Technik automatisch auf Sprengstoff gescannt und 3D-Bilder ermöglichen noch genauere Kontrollen. Nürnbergs Bürgermeister Andreas Kriegelstein.
4: Wir sind Vorreiter, auf jeden Fall die erste Stadt in Bayern, die jetzt komplett auf Scanner umgerüstet hat. Und das ist natürlich toll, auch für Nürnberg, dass wir hier wieder ein gutes Zeichen setzen. Für Mobilität, für attraktiveres Angebot für die Passagiere in der gesamten Region.
3: Lange Warteschlangen sollen damit der Vergangenheit angehören. Durch die Umstellung können pro Stunde etwa 1.400 Menschen kontrolliert werden. Das sind 400 mehr pro Stunde als bisher.
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2: Ich bin Florian Klaus. Nach dem vorläufigen Aus der Entlastungsprämie durch den Bundesrat hält Bundesfinanzminister Klingbeil an Finanzhilfen für die Bürger fest. Bei einem Besuch in Kanada hat er gesagt:
3: Wir haben als Bundesregierung für diese Entlastungsprämie geworben und wir sind uns auch einig, dass wir etwas für die Menschen machen wollen. Und dieser Weg wird weitergehen. Nochmal, die Hand ist ausgestreckt. Das Ziel muss doch sein, dass man sich da jetzt nicht im Klein-Klein zerlegt, sondern dass man jetzt schnell an die Bürgerinnen und Bürger ein Signal sendet. Wir wollen euch unterstützen mit den Ländern, mit den Arbeitgebern, mit den Gewerkschaften.

0: zusammen müssen Lösungen gefunden werden. Das steht für mich im Mittelpunkt.
1: Am Vormittag hatte die Länderkammer die geplante steuerfreie Beschäftigtenprämie von 1.000 Euro gestoppt. Ein Finanzloch in der Pflegeversicherung ist offenbar größer als gedacht. In den kommenden 2 Jahren droht eine Lücke von mehr als 22,5 Milliarden Euro. Das hat Bundesgesundheitsministerin Wagner der Rheinischen Post gesagt. Die CDU-Politikerin will demnächst Vorschläge für eine Reform machen, um die Finanznot zu lindern. 3 Tage lang sollen im Ukraine-Krieg die Waffen ruhen. Das haben der Kreml und der ukrainische Präsident Zelensky bestätigt. In Russland wird morgen an den Sieg der Sowjetunion im Zweiten Weltkrieg erinnert. Dazu gibt es eine Militärparade auf dem Roten Platz in Moskau. Neben der Waffenruhe bis Montag sollen auch jeweils 1.000 Gefangene ausgetauscht werden. Bayern hat ein 6. Staatstheater. Das Theater Regensburg hat diesen Titel verliehen bekommen. Finanziell bedeutet das Fördergelder vom Freistaat. Aktuell wird das Theater laut Kunstminister Blume schon mit 12 Millionen Euro pro Jahr vom Freistaat mitfinanziert. Das sind etwa 42% der Fördermittel, der Rest kommt von der Stadt. Ziel ist es laut Blume, dass möglichst bald Hälfte-Hälfte geteilt wird. Borussia Dortmund hat in der Fußball-Bundesliga die Vizemeisterschaft eingefahren. Zum Auftakt des vorletzten Spieltags setzte sich der BVB mit 3:2 gegen Frankfurt durch. Damit ist den Borussen Rang 2 nicht mehr zu nehmen. Die Eintracht verpasst den Sprung auf Rang 7, der die Chance auf einen Platz im Europapokal bietet.
2: Jetzt das Wichtigste aus Franken.
3: Mit Henrike Müller. Hunderte Kinder und Eltern gehen am Sonntag in Fürth für sichere Radwege auf die Straße. Bei der Kinderdemo Critical Mass radeln Familien gemeinsam durch die Stadt. Sie wollen dafür demonstrieren, dass die Verkehrsteilnehmer besonders auf Kinder mehr Rücksicht nehmen und für sie auch die Radwege sicher sind. Die 7 Kilometer lange Strecke ist dabei so geplant, dass schon die Kleinsten ab 3 Jahren problemlos selbst mitfahren können. Die Tour rollt vom Grünen Markt quer durch die Stadt bis zum Kulturgewächshaus. Dort wartet zum Abschluss noch ein buntes Programm auf die Familien. Start ist Sonntag um 14 Uhr. In Nürnberg ist dann genau eine Woche später, also am 17. Mai, eine weitere Fahrraddemo geplant.

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1: Zwei neue Filme in unseren fränkischen Kinos bieten entweder Action oder Gänsehaut. Vorhang auf für Mortal Kombat 2 und Whistle. Die Schülerin Chris findet in Whistle eine Art Pfeife. Weil sie damit nichts anfangen kann, zeigt sie den Fund ihren Lehrer.
2: Ich hab's in meinem Spind gefunden.
3: Sieht für mich aus wie ein Musikinstrument. Also das ist definitiv den frühen Maya zuzuordnen. Aber der Rest, ich meine, wer weiß, vielleicht in Olmeken.
2: Können Sie was davon übersetzen?
3: Wer weiß, ich werf mal einen Blick drauf.
1: Eine große Hilfe ist der Lehrer aber auch nicht. Chris macht sich auf die Suche nach der Herkunft der Pfeife und findet bald eine Frau, die sich mit sowas auskennt.
4: Sie hat mir meinen Enkel genommen, meine Tochter. Und sie wird noch mehr Leben nehmen.
2: Uns wurde gesagt, die

0: Inschrift bedeutet. Die Toten heraufbeschwören.
1: Nicht ganz. Die Inschrift bedeutet, beschwöre deinen Tod herauf.
2: Und schon geht's los. Ein Schüler nach dem anderen stirbt wegen der Pfeife. Für Grusel- und Horrorfans bietet Whistle in Sachen Handlung wenig Überraschendes, dafür aber ziemlich abgefahrene Arten zum Sterben. 5 Jahre nach dem ersten Kinoauftritt gibt es jetzt Mortal Kombat 2. Wie in der erfolgreichen Videospielreihe tobt auch im Film ein tödlicher Kampf zwischen rivalisierenden Gruppierungen. In die wird der Schauspieler Johnny Cage hineingezogen.
3: Wo zur Hölle bin ich? Johnny Cage, du wurdest für den Kampf auserwählt.
4: Das ist ein Kampfturnier bis zum Tod. Es heißt Mortal Kombat.
3: Ich bin kein Champion. Ich habe keine Transformers-Arme. Ich bin einfach nur sehr hübsch. Ich bin Schauspieler.
2: Das hilft ihm aber auch nichts. Gespielt wird der Held wider Willen von The Boy-Star Carl Urban. Und wie schon im ersten Teil, gibt es auch in Mortal Kombat 2 den aus Nürnberg stammenden Max Huang zu sehen. Stefan Grundler, 98.6 Charivari, Kinoredaktion.

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1: Ich bin Florian Klaus. Nach dem vorläufigen Aus der Entlastungsprämie durch den Bundesrat hält Bundesfinanzminister Klingbeil an Finanzhilfen für die Bürger fest. Bei einem Besuch in Kanada hat er gesagt:
2: Wir haben als Bundesregierung für diese Entlastungsprämie geworben und wir sind uns auch einig, dass wir etwas für die Menschen machen wollen. Und dieser Weg wird weitergehen. Nochmal, die Hand ist ausgestreckt. Das Ziel muss doch sein, dass man sich da jetzt nicht im Klein-Klein zerlegt, sondern dass man jetzt schnell an die Bürgerinnen und Bürger ein Signal sendet. Wir wollen euch unterstützen mit den Ländern, mit den Arbeitgebern, mit den Gewerkschaften zusammen. Müssen Lösungen gefunden werden. Das steht für mich im Mittelpunkt.
1: Am Vormittag hatte die Länderkammer die geplante steuerfreie Beschäftigtenprämie von 1.000 Euro gestoppt. Ein Finanzloch in der Pflegeversicherung ist offenbar größer als gedacht. In den kommenden zwei Jahren

eine Lücke von mehr als 22,5 Milliarden Euro. Das hat Bundesgesundheitsministerin Wacken der Rheinischen Post gesagt. Die CDU-Politikerin will demnächst Vorschläge für eine Reform machen, um die Finanznot zu lindern. 3 Tage lang sollen im Ukraine-Krieg die Waffen ruhen. Das haben der Kreml und der ukrainische Präsident Zelensky bestätigt. In Russland wird morgen an den Sieg der Sowjetunion im Zweiten Weltkrieg erinnert. Dazu gibt es eine Militärparade auf dem Roten

0: Regensburg hat diesen Titel verliehen bekommen. Finanziell bedeutet das Fördergelder vom Freistaat. Aktuell wird das Theater laut Kunstminister Blume schon mit 12 Millionen Euro pro Jahr vom Freistaat mitfinanziert. Das sind etwa 42% der Fördermittel, der Rest kommt von der Stadt. Ziel ist es laut Blume, dass möglichst bald Hälfte-Hälfte geteilt wird. Borussia Dortmund hat in der Fußball-Bundesliga die Vizemeisterschaft eingefahren. Zum Auftakt des vorletzten Spieltags setzte sich der BVB mit 3:2 gegen Frankfurt durch. Damit ist den Borussen Rang 2 nicht mehr zu nehmen. Die Eintracht verpasst den Sprung auf Rang 7, der die Chance auf einen Platz im Europapokal bietet.
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2: Mit Henrike Müller. Letztes Heimspielwochenende und 126. Geburtstag. Der Club lädt alle zum Feiern ein. Unter anderem wird es am Sonntag auch wieder einen festlichen Fußballgottesdienst geben. Um 10 Uhr sind alle Club- und Schalke-Fans in die Nürnberger Sebalduskirche eingeladen. Das Motto: Freundschaft. Gänsehautatmosphäre ist also garantiert. So Clubvorstand Nils Rosso.
3: In die Kirche bitte in voller Fanmontur kommen und sang es bereit, denn da werden nicht nur Kirchenlieder gesungen, sondern da werden auch unsere Fanlieder gesungen. Wir werden die Fahnenschwenker dabei haben, wir werden den Vorsänger dabei haben und wir wollen da einfach nochmal zeigen, was es heißt, Clubfan zu sein.
2: Der Gottesdienst wird außerdem auf den Sebalder Platz nach außen übertragen.
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1: Ich bin Florian Klaus. In der Pflegeversicherung droht in den kommenden 2 Jahren eine Finanzlücke von mehr als 22,5 Milliarden Euro. Das geht aus Äußerungen von Bundesgesundheitsministerin Wagen in der Rheinischen Post hervor. Bis Mitte des Monats will die CDU-Politikerin deshalb Vorschläge für eine Reform vorlegen. Thomas Bremser berichtet.
2: Dass die Menschen immer älter werden, ist nur ein Grund dafür, dass die Pflegekassen am Stock gehen. Hauptursache dürfte sein, dass vor fast 10 Jahren die Pflegestufen umgestellt worden sind.

0: Leistungen gibt es seitdem häufiger und früher. Laut Ministerin Wagen hat sich die Zahl der Menschen, die als pflegebedürftig eingestuft werden, seitdem verdoppelt. Um die Finanznot der Kassen zu lindern, werden vermutlich Leistungen gekürzt oder gestrichen.
1: Bis Montag soll im Ukraine-Krieg eine Waffenruhe gelten. Diese Ankündigung von US-Präsident Trump haben der Kreml sowie der ukrainische Präsident Zelensky inzwischen bestätigt. Russland feiert den Jahrestag des Siegs der Sowjetunion im Zweiten Weltkrieg, unter anderem mit einer Militärparade in Moskau. Während der Waffenruhe sollen auch jeweils 1.000 Gefangene ausgetauscht werden. Der Chef der Gewerkschaft Verdi Wernicke hat der Bundesregierung vorgeworfen, die Entlastungsprämie für Arbeitnehmer schlecht geplant zu haben. Er sei nicht überrascht, dass der Bundesrat die Maßnahme gestoppt habe, die es Unternehmen möglich machen sollte, ihren Arbeitnehmern 1.000 Euro steuerfrei zu zahlen. Arbeitgeber hätten schon vor der Entscheidung reihenweise erklärt, die Prämie nicht zahlen zu wollen, darunter auch öffentliche Arbeitgeber. Bundesweit sind Zehntausende Schülerinnen und Schüler gegen eine mögliche Rückkehr der Wehrpflicht auf die Straße gegangen. Es war nicht die erste Aktion dieser Art. Anfang März hatte es schon einmal bundesweit Proteste gegeben. Aktuell ist der Wehrdienst freiwillig. Junge Männer müssen seit Anfang des Jahres aber einen Fragebogen dazu ausfüllen. Das haben laut Verteidigungsministerium mehr als 90% der angeschriebenen Männer getan. In der Fußball-Bundesliga hat sich Dortmund mit einem Heimsieg gegen Frankfurt vorzeitig die Vizemeisterschaft gesichert. Der BVB setzte sich am vorletzten Spieltag mit 3:2 gegen die Eintracht durch. Die Frankfurter hingegen mussten den nächsten Rückschlag im Kampf um die Europapokalplätze hinnehmen.
2: Jetzt das Wichtigste aus Franken.
3: Mit Henrike Müller. Reisen ab Nürnberg wird ab sofort entspannter. Der Albrecht-Dürer-Airport hat heute seine modernisierten Sicherheitskontrollen in Betrieb genommen. Passagiere dürfen jetzt bis zu 2 Liter Flüssigkeit mit sich führen. Außerdem werden Gepäckstücke durch innovative CT-Technik automatisch auf Sprengstoff gescannt und 3D-Bilder ermöglichen noch genauere Kontrollen. Nürnbergs Bürgermeister Andreas Kriegelstein.
4: Wir sind Vorreiter, auf jeden Fall die erste Stadt in Bayern, die jetzt komplett auf Scanner umgerüstet hat. Und das ist natürlich toll, auch für Nürnberg, dass wir hier wieder ein gutes Zeichen setzen. Für Mobilität, für attraktiveres Angebot für die Passagiere in der gesamten Region.
3: Lange Warteschlangen sollen damit der Vergangenheit angehören. Durch die Umstellung können pro Stunde etwa 1.400 Menschen kontrolliert werden. Das sind 400 mehr pro Stunde als bisher.

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1: In einem dänischen Krankenhaus spielt Nachbeben. Wie bei uns auch, herrscht dort Personalmangel. Mit der Folge,
2: dass wir heute Morgen keinen Hintergrunddienst in der Notaufnahme haben. Wer übernimmt das Telefon für ein paar Stunden? Okay.
3: Ist das nicht etwas viel? Stroke Unit und Notaufnahme?
4: Das geht schon.
1: Sagt Alex. Die junge Ärztin liebt ihren Beruf und natürlich ist ausgerechnet heute richtig viel los. Eine Mutter kommt gerade mit ihrem Sohn, der heftige Kopfschmerzen hat.
5: Es ist schon viel besser
4: als gestern. Lass dich doch erstmal von der Ärztin untersuchen, ja?
5: Ja.
4: Wie fühlst du dich?
5: Sehr gut.
4: Hast du irgendwas doppelt gesehen?
5: Nein.
4: Nein, gut. Jetzt sieh mich bitte einmal an. Bitte sieh mal ganz genau auf meine Nase.
5: Ja, schöne Nase.
1: Alex kann nichts finden und schickt Mutter und Sohn wieder nach Hause. Kurze Zeit später sind die beiden wieder
4: wir
1: da.
4: Wir müssen ihn scannen. Schnell. Wo bringen Sie ihn hin? Wir lassen ihn scannen, um herauszufinden, was mit ihm los ist.
6: Was fehlt ihm denn
4: nur? Er ist in den besten Händen.
6: Sie können jetzt nicht einfach gehen.
4: Ich bin wieder da, sobald ich was weiß.
1: Es zeigt sich, dass der junge Mann in Lebensgefahr schwebt. Alex ärgert sich darüber, dass sie ihm nicht helfen konnte.
4: Oliver hatte eine sehr schwere Hirnblutung. Er wird gerade auf die Intensivstation gebracht.
6: Warum keine Operation? Ist es nicht nötig?
4: Er liegt jetzt im Koma.
6: Ich hätte wissen müssen, dass etwas nicht stimmt.
4: Er wirkte frisch und war gut drauf.
6: Er ist mein Junge. So etwas spürt man. Kennen Sie das nicht?
4: Sie konnten es nicht wissen. Ich habe ja auch nichts gefunden.
1: Und das ist das Problem. Kollegen distanzieren sich von Alex und Olivers Eltern machen ihr Vorwürfe. Der toll gespielte Nachbeben ist ein beklemmender Film über die Not der Ärzte. Stefan Grundler, 98,6 Charivari, Kinoredaktion.

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1: Ich bin Florian Klaus. In der Pflegeversicherung droht in den kommenden 2 Jahren eine Finanzlücke von mehr als 22,5 Milliarden Euro. Das geht aus Äußerungen von Bundesgesundheitsministerin Wagner in der Rheinischen Post hervor. Bis Mitte des Monats will die CDU-Politikerin deshalb Vorschläge für eine Reform vorlegen. Thomas Bremser berichtet.
2: Dass die Menschen immer älter werden, ist nur ein Grund dafür, dass die Pflegekassen am Stock gehen. Hauptursache dürfte sein, dass vor fast 10 Jahren die Pflegestufen umgestellt worden sind. Leistungen gibt es seitdem häufiger und früher. Laut Ministerin Wagen hat sich die Zahl der Menschen, die als pflegebedürftig eingestuft werden, seitdem verdoppelt. Um die Finanznot der Kassen zu lindern, werden vermutlich Leistungen gekürzt oder gestrichen.
1: Bis Montag soll im Ukraine-Krieg eine Waffenruhe gelten. Diese Ankündigung von US-Präsident Trump haben der Kreml sowie der ukrainische Präsident Zelensky inzwischen bestätigt. Russland feiert den Jahrestag des Siegs der Sowjetunion im Zweiten Weltkrieg, unter anderem mit einer Militärparade in Moskau. Während der Waffenruhe sollen auch jeweils 1.000 Gefangene ausgetauscht werden. Der Chef der Gewerkschaft Verdi Wernicke hat der Bundesregierung vorgeworfen, die Entlastungsprämie für Arbeitnehmer schlecht geplant zu haben. Er sei nicht überrascht, dass der Bundesrat die Maßnahme gestoppt habe, die es Unternehmen möglich machen sollte, ihren Arbeitnehmern 1.000 Euro steuerfrei zu zahlen. Arbeitgeber hätten schon vor der Entscheidung reihenweise erklärt, die Prämie nicht zahlen zu wollen, darunter auch öffentliche Arbeitgeber. Bundesweit sind zehntausende Schülerinnen und Schüler gegen eine mögliche Rückkehr der Wehrpflicht auf die Straße gegangen. Es war nicht die erste Aktion dieser Art. Anfang März hatte es schon einmal bundesweit Proteste gegeben. Aktuell ist der Wehrdienst freiwillig. Junge Männer müssen seit Anfang des Jahres aber einen Fragebogen dazu ausfüllen. Das haben laut Verteidigungsministerium mehr als 90% der angeschriebenen Männer getan. In der Fußball-Bundesliga hat sich Dortmund mit einem Heimsieg gegen Frankfurt vorzeitig die Vizemeisterschaft gesichert. Der BVB setzte sich am vorletzten Spieltag mit 3:2 gegen die Eintracht durch. Die Frankfurter hingegen mussten den nächsten Rückschlag im Kampf um die Europapokalplätze hinnehmen.
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3: Mit Henrike Müller. Hunderte Kinder und Eltern gehen am Sonntag in Fürth für sichere Radwege auf die Straße. Bei der Kinderdemo Critical Mass radeln Familien gemeinsam durch die Stadt. Sie wollen dafür demonstrieren, dass die Verkehrsteilnehmer besonders auf Kinder mehr Rücksicht nehmen und für sie auch die Radwege sicher sind. Die 7 Kilometer lange Strecke ist dabei so geplant, dass schon die Kleinsten ab 3 Jahren problemlos selbst mitfahren können. Die Tour rollt vom Grünen Markt quer durch die Stadt bis zum Kulturgewächshaus. Dort wartet zum Abschluss noch ein buntes Programm auf die Familien. Start ist Sonntag um 14 Uhr. In Nürnberg ist dann genau eine Woche später, also am 17. Mai, eine weitere Fahrraddemo geplant.

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7: Ich bin Florian Klaus. US-Präsident Trump hat nach eigenen Angaben Russland und die Ukraine von einer ab heute geltenden dreitägigen Waffenruhe überzeugt. Dazu gehöre auch der Austausch von 1000 Gefangenen. Kiew und Moskau haben die Vereinbarung inzwischen bestätigt. Tina Eck berichtet aus Washington.
8: Trump hatte die Präsidenten der Ukraine und Russland, Zelensky und Putin, jeweils persönlich um die Waffenruhe gebeten. Er sei sehr froh, dass sie zugestimmt hätten, schrieb Trump. Die Verhandlungen für ein endgültiges Kriegsende gingen weiter. Jeden Tag käme man näher ans Ziel, meinte Trump. Tatsächlich aber waren die Verhandlungen zuletzt in Stocken geraten.
7: Die Chefin des Sozialverbands VDK, Bentele, trauert nicht so sehr um die im Bundesrat gescheiterte Entlastungsprämie für Arbeitnehmer. Die steuerfreie Prämie von 1.000 Euro, die Unternehmen zahlen können sollten, sei ohnehin kein verlässliches Instrument gewesen, um Menschen zu entlasten. Das hat sie dem Redaktionsnetzwerk Deutschland gesagt. Der Sozialstaat müsse eigene Strukturen schaffen, um in Krisenzeiten zu unterstützen, ohne von den Arbeitgebern abhängig zu sein. In der CDU gibt es Streit um mögliche Kürzungen bei Gesundheitsleistungen für Bürgergeldempfänger. Der Arbeitnehmerflügel der CDU lehnt eine Forderung aus der eigenen Partei ab, die Leistungen für Empfänger einzuschränken, die vor dem Bezug nicht gearbeitet haben. Wer krank ist, brauche Hilfe, sagte CDA-Chef Rathke dem Handelsblatt. Die Forderung war vorher vom CDU-Finanzexperten Buri gekommen. Die Menschen drängen auf den höchsten Berg der Erde. Nepal hat in der Frühjahrssaison so viele Genehmigungen wie noch nie für die Besteigung des Mount Everest erteilt. Fast 500 waren es bis gestern. Ein Teil des Grundes ist lokalen Medien zufolge aber auch, dass China den Aufstieg zum Everest von der tibetischen Seite geschlossen hat. Nepal hat durch die Genehmigungen umgerechnet etwa 6 Millionen Euro eingenommen. Borussia Dortmund hat in der Fußball-Bundesliga die Vizemeisterschaft eingefahren. Zum Auftakt des vorletzten Spieltags setzte sich der BVB mit 3:2 gegen Frankfurt durch. Damit ist den Borussen Rang 2 nicht mehr zu nehmen. Die Eintracht verpasst den Sprung auf Rang 7, der die Chance auf einen Platz im Europapokal bietet.
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10: Mit Henrike Müller. Letztes Heimspielwochenende und 126. Geburtstag. Der Club lädt alle zum Feiern ein. Unter anderem wird es am Sonntag auch wieder einen festlichen Fußballgottesdienst geben. Um 10 Uhr sind alle Club- und Schalke-Fans in die Nürnberger Sebalduskirche eingeladen. Das Motto: Freundschaft. Gänsehautatmosphäre ist also garantiert. So Clubvorstand Nils Rosso.
11: In die Kirche bitte in voller Fanmontur kommen und sang es bereit, denn da werden nicht nur Kirchenlieder gesungen, sondern da werden auch unsere Fanlieder gesungen. Wir werden die Fahnenschwenker dabei haben, wir werden den Vorsänger dabei haben und wir wollen da einfach nochmal zeigen, was es heißt, Clubfan zu sein.
10: Der Gottesdienst wird außerdem auf den Sebalder Platz nach außen übertragen.

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1: Ich werde der Schlinge des Henkers entkommen.
2: Der Kriegsverbrecher Hermann Göring geht in Nürnberg zuversichtlich seinem Prozess entgegen. Er hat sich selbst den Amerikanern gestellt und deshalb steht in einer regnerischen Nacht ein Soldat bei Richter Jackson vor der Tür.
3: Sie haben Hermann Göring gefangen genommen.
4: Oh,
3: in Österreich.
4: Und was haben Sie mit ihm vor?
3: Das ist wohl die entscheidende Frage. Kann ich reinkommen?
4: Nein.
3: Aber es regnet.
4: Das sehe ich auch. Sie erschießen ihn, nicht wahr?
3: Nicht, dass ich wüsste.
4: Aber das war es doch, was Sie die ganze Zeit mit ihm vorhatten.
3: Ja, yes.
4: Churchill und Roosevelt haben den Befehl selbst unterschrieben.
3: Und Sie waren immer dagegen?
4: Ich bin Richter im Supreme Court. Ich halte nichts davon, jemanden ohne Gerichtsverfahren hinzurichten.
3: Deshalb bin ich hier, um mit Ihnen zu reden.
2: Richter Jackson will die Nazi-Verbrecher vor ein internationales Tribunal stellen. Sein Hauptziel ist Hermann Göring. Um an ihn heranzukommen, will er die Hilfe des Militärpsychiaters Kelly.
5: Sie haben mich hierher geholt wegen Göring.
6: Ich werde Hermann Göring in den Zeugenstand rufen und er wird der Welt erzählen, was er getan hat, damit so etwas nie wieder passieren kann. Dieser Krieg endet in einem Gerichtssaal.
5: Mit Göring.
6: Er ist jetzt das Gesicht der Nazis. Wenn er fällt, fallen sie alle. Werden Sie mir helfen?
2: Ja, das wird er. Kelly arbeitet sich in die Verbrechen der Nazis und die Psyche Görings ein. Und dann ist es soweit, die beiden treffen aufeinander.
7: Was haben Sie über mich rausgefunden?
8: Ehrlich gesagt, dass Sie sehr intelligent sind.
7: Das hätte ich Ihnen aber auch sagen können.
8: Und dass Sie ein Narzisst sind. Mit einer ausgeprägten und aggressiven Fantasiewelt, mit einem starken Ehrgeiz und dem Drang, die Welt, wie Sie sie vorfinden, Ihrem eigenen Denkmuster zu unterwerfen.
7: Und davon wurden Sie wirklich überrascht?
2: Die Oscar-Preisträger Rami Malek und Russell Crowe zeigen Schauspielkunst auf höchstem Niveau. Für uns Franken hat der stark gemachte Nürnberg nur einen Nachteil. Trotz seines Namens wurde das Geschichtsdrama nicht hier gedreht, sondern in Budapest. Stefan Grundler, 98.6 Charivari, Kinoredaktion.

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1: Ich bin Florian Klaus. US-Präsident Trump hat nach eigenen Angaben Russland und die Ukraine von einer ab heute geltenden dreitägigen Waffenruhe überzeugt. Dazu gehöre auch der Austausch von 1.000 Gefangenen. Kiew und Moskau haben die Vereinbarung inzwischen bestätigt. Tina Eck berichtet aus Washington.
2: Trump hatte die Präsidenten der Ukraine und Russland, Zelensky und Putin, jeweils persönlich um die Waffenruhe gebeten. Er sei sehr froh, dass sie zugestimmt hätten, schrieb Trump. Die Verhandlungen für ein endgültiges Kriegsende gingen weiter. Jeden Tag käme man näher ans Ziel, meinte Trump. Tatsächlich aber waren die Verhandlungen zuletzt in Stocken geraten.
1: Die Chefin des Sozialverbands VdK Bentele trauert nicht so sehr um die im Bundesrat gescheiterte Entlastungsprämie für Arbeitnehmer. Die steuerfreie Prämie von 1.000 Euro, die Unternehmen zahlen können sollten, sei ohnehin kein verlässliches Instrument gewesen, um Menschen zu entlasten. Das hat sie dem Redaktionsnetzwerk Deutschland gesagt. Der Sozialstaat müsse eigene Strukturen schaffen, um in Krisenzeiten zu unterstützen, ohne von den Arbeitgebern abhängig zu sein. In der CDU gibt es Streit um mögliche Kürzungen bei Gesundheitsleistungen für Bürgergeldempfänger. Der Arbeitnehmerflügel der CDU lehnt eine Forderung aus der eigenen Partei ab, die Leistungen für Empfänger einzuschränken, die vor dem Bezug nicht gearbeitet haben. Wer krank ist, brauche Hilfe, sagte CDA-Chef Rathke dem Handelsblatt. Die Forderung war vorher vom CDU-Finanzexperten Buri gekommen. Die Menschen drängen auf den höchsten Berg der Erde. Nepal hat in der Frühjahrssaison so viele Genehmigungen wie noch nie für die Besteigung des Mount Everest erteilt. Fast 500 waren es bis gestern. Ein Teil des Grundes ist lokalen Medien zufolge aber auch, dass China den Aufstieg zum Everest von der tibetischen Seite geschlossen hat. Nepal hat durch die Genehmigungen umgerechnet etwa 6 Millionen Euro eingenommen. Borussia Dortmund hat in der Fußball-Bundesliga die Vizemeisterschaft eingefahren. Zum Auftakt des vorletzten Spieltags setzte sich der BVB mit 3:2 gegen Frankfurt durch. Damit ist den Borussen Rang 2 nicht mehr zu nehmen. Die Eintracht verpasst den Sprung auf Rang 7, der die Chance auf einen Platz im Europapokal bietet.
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3: Mit Henrike Müller. Reisen ab Nürnberg wird ab sofort entspannter. Der Albrecht-Dürer-Airport hat heute seine modernisierten Sicherheitskontrollen in Betrieb genommen. Passagiere dürfen jetzt bis zu 2 Liter Flüssigkeit mit sich führen. Außerdem werden Gepäckstücke durch innovative CT-Technik automatisch auf Sprengstoff gescannt und 3D-Bilder ermöglichen noch genauere Kontrollen. Nürnbergs Bürgermeister Andreas Kriegelstein.
4: Wir sind Vorreiter, auf jeden Fall die erste Stadt in Bayern, die jetzt komplett auf Scanner umgerüstet hat. Und es ist natürlich toll, auch für Nürnberg, dass wir hier wieder ein gutes Zeichen setzen. Für Mobilität, für attraktiveres Angebot für die Passagiere in der gesamten Region.
3: Lange Warteschlangen sollen damit der Vergangenheit angehören. Durch die Umstellung können pro Stunde etwa 1.400 Menschen kontrolliert werden. Das sind 400 mehr pro Stunde als bisher.

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3: Ich bin Florian Klaus. Weil wegen des Iran-Kriegs Kerosinengpässe drohen, könnten laut dem Flughafenverband ADV weitere Flüge in diesem Jahr ausfallen. Besonders Airlines, die günstigere Preise anbieten und touristisch weniger bedeutsame Ziele könnten betroffen sein, hat ADV-Geschäftsführer Weisel der Welt am Sonntag gesagt. Und wenn Flüge nicht ausfallen, könnten sie zumindest deutlich teurer werden. Insgesamt könnte es Weisel zufolge im schlimmsten Fall 20 Millionen Fluggäste treffen. Ein Finanzloch in der Pflegeversicherung ist offenbar größer als gedacht. In den kommenden 2 Jahren droht eine Lücke von mehr als 22,5 Milliarden Euro. Das hat Bundesgesundheitsministerin Wacken der Rheinischen Post gesagt. Die CDU-Politikerin will demnächst Vorschläge für eine Reform machen, um die Finanznot zu lindern. Den Wehrdienstfragebogen zu beantworten, ist für junge Männer verpflichtend. Bußgelder für Männer, die nicht zurückschicken, sollten aus Sicht des Wehrbeauftragten des Bundestags Otte aber nur das letzte Mittel sein. Das hat er dem Redaktionsnetzwerk Deutschland gesagt. Wenn jemand auch nach Mahnungen nicht antwortet, drohen 250 Euro Bußgeld. Die allermeisten reagieren laut Verteidigungsministerium aber von sich aus. Der Präsident des Deutschen Landkreistags hat die schwarz-rote Koalition mit deutlichen Worten aufgerufen, ihre internen Streitereien zu beenden. Reißt euch endlich zusammen, sagte der CDU-Politiker Brötel in der Neuen Osnabrücker Zeitung wörtlich in Richtung Berlin. Das Anwachsen der AfD habe aus seiner Sicht viel mit Enttäuschung über etablierte Parteien zu, die munter Dinge versprechen würden, sich dann aber schwer täten zu liefern. In der Fußball-Bundesliga hat sich Dortmund mit einem Heimsieg gegen Frankfurt vorzeitig die Vizemeisterschaft gesichert. Der BVB setzte sich am vorletzten Spieltag mit 3:2 gegen die Eintracht durch. Fabian Schaffer berichtet.
4: Nach dem Blitzstart der Gäste aus Frankfurt durch ein Tor von Usun zeigte sich Dortmund unbeeindruckt. Guirassy, Schlotterbeck und Inacio trafen für den BVB. Der Anschlusstreffer von Burkhardt kam für die Eintracht zu spät, die damit einen weiteren Rückschlag im Kampf um die Europapokalplätze hinnehmen muss. Bei den Dortmundern wurden vor der Partie Julian Brandt, Niklas Süle und Salih Özcan sowie Sportdirektor Sebastian Kehl verabschiedet. Süle wurde in den letzten Minuten eingewechselt. Er beendet nach der Saison seine Karriere.
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5: Mit Henrike Müller. Hunderte Kinder und Eltern gehen am Sonntag in Fürth für sichere Radwege auf die Straße. Bei der Kinderdemo Critical Mass radeln Familien gemeinsam durch die Stadt. Sie wollen dafür demonstrieren, dass die Verkehrsteilnehmer besonders auf Kinder mehr Rücksicht nehmen und für sie auch die Radwege sicher sind. Die 7 Kilometer lange Strecke ist dabei so geplant, dass schon die Kleinsten ab 3 Jahren problemlos selbst mitfahren können. Die Tour rollt vom Grünen Markt quer durch die Stadt bis zum Kulturgewächshaus. Dort wartet zum Abschluss noch ein buntes Programm auf die Familien. Start ist Sonntag um 14 Uhr. In Nürnberg ist dann genau eine Woche später, also am 17. Mai, eine weitere Fahrraddemo geplant.